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Hier die aktuellen Meldungen von den Straßen bei uns in der Region. Fahr auf der A3 Nürnberg in Richtung Regensburg vorsichtig. Zwischen Altdorf-Burgthann und Neumarkt in der Oberpfalz kommt es zu Verzögerungen wegen einer Nachtbaustelle auf der A93. Weiden in Richtung Regensburg. Hier kommt es zwischen den Anschlussstellen Regenstauf und Regensburg-Nord zu Behinderungen wegen einer Wanderbaustelle. Wir bleiben noch auf der A93 Regensburg in Richtung Weiden. Auch zwischen Regensburg-Nord und Regenstauf kommt es zu Behinderungen wegen einer Wanderbaustelle.

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1: Ich bin Yves Simon. In der türkischen Hauptstadt Ankara ist der NATO-Gipfel zu Ende gegangen. Dabei sind unter anderem neue Rüstungsverträge im Umfang von mehr als 43 Milliarden Euro angekündigt worden. Das Ganze soll auch ein Zeichen der Einigkeit aussenden, insbesondere an Russland. Und es ist

0: gelungen, die USA als Partner im Bündnis zu halten, Bundeskanzler Merz.
1: Als Europäer übernehmen wir mehr Verantwortung. Wir machen die NATO stärker. Wir machen sie aber auch in der Lastenverteilung fairer. Wir lösen uns von einseitigen Abhängigkeiten und das dient unser aller Sicherheit.
0: Einige sehen die NATO sogar stärker als je zuvor, unter anderem Generalsekretär Rütte. In Schongau in Oberbayern hat ein 16-Jähriger zwei Schülerinnen am Gymnasium mit einem Messer verletzt. Die Polizei ermittelt auf Hochtouren gegen den kroatischen Tatverdächtigen. Er war früher selbst Schüler an dieser Schule. In der Nacht jetzt haben die Ermittler die Wohnung der Eltern durchsucht, wo der Tatverdächtige lebt. Dabei wurden Handy, Laptop und auch weitere Elektrogeräte ausgewertet. Die Polizei sucht nach Hinweisen auf die Tat, zum Beispiel nach einem möglichen Bekennerschreiben oder auch Ankündigungen in Chats. Darüber gestolpert oder sogar dagegen gefahren. Immer wieder kommt es zu schlimmen Unfällen mit abgestellten Leih-E-Scootern. Aber wer haftet eigentlich für die Schäden? Die Fahrer sind oft weit weg und die Vermieter müssen auch nicht haften. Bisher bleiben also oft die Betroffenen auf ihren Kosten einfach sitzen. Heute berät der Bundestag, wie Vermieter und Fahrer künftig stärker in die Pflicht genommen werden sollen. Der Plan ist vor allem, das Haftungsrisiko soll stärker an die Vermieter übergehen, denn schließlich verdienen die auch das meiste Geld damit. Bei der Fußball-WM in Nordamerika geht es jetzt langsam ans Eingemachte. Heute Abend um 22 Uhr deutscher Zeit startet das erste Viertelfinale. Topfavorit Frankreich trifft auf Marokko. Les Bleus können eine beeindruckende Bilanz bisher vorweisen. 5 Siege im Turnier und 14:2 Tore. Marokko dürfte allerdings ein wirklich schwerer Brocken werden. Bei der letzten WM, da war Marokko ja sogar im Halbfinale und ist dann mit 0:2 an den Franzosen gescheitert.
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3: Hier die aktuellen Meldungen von den Straßen bei uns in der Region. Wenn du gerade auf der A3 Nürnberg in Richtung Regensburg unterwegs bist, fahr zwischen den Anschlussstellen Altdorf-Burgthann und Neumarkt in der Oberpfalz vorsichtig. Hier kommt es zu Verzögerungen wegen einer Nachtbaustelle. Auf der A93. Weiden in Richtung Regensburg. Hier kommt es zwischen den Anschlussstellen Regenstauf und Regensburg Nord zu Behinderungen wegen einer Wanderbaustelle.
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4: Der heutige Donnerstag wird wieder richtig schön. Blauer Himmel, Sonnenschein und die Temperaturen klettern heute auf 30 Grad.
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5: Hier die aktuellen Meldungen von den Straßen bei uns in der Region. Fahr auf der A3 Nürnberg in Richtung Regensburg vorsichtig. Zwischen Altdorf, Burgthann und Neumarkt in der Oberpfalz kommt es zu Behinderungen wegen einer Nachtbaustelle. Wechseln wir zur A93 Weiden in Richtung Regensburg. Hier kommt es zwischen Regenstauf und Regensburg Nord zu Behinderungen wegen einer Wanderbaustelle.

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1: Ich bin Yves Simon. Auch in der Nacht laufen die Ermittlungen im oberbayerischen Schongau weiter. Dort hat ein 16-Jähriger zwei Mädchen niedergestochen, beide 13 Jahre alt. Sie schweben zum Glück nicht mehr in Lebensgefahr. Die Ermittler werten jetzt das Handy des mutmaßlichen Amokläufers aus. Joshua Heise berichtet.
2: Der Jugendliche war nach Angaben von Bundesinnenminister Dobrindt ein ehemaliger Schüler des Gymnasiums. Er war demnach mit einer Schusswaffe bewaffnet, doch die versagte nach einem Schuss ins Leere. Daraufhin zückte der Teenager ein Messer und griff die Mädchen an. Sie waren wohl zufällige Opfer. Das Tatmotiv ist noch unklar. Der Tatverdächtige war den Behörden zufolge in psychiatrischer Behandlung. Er sitzt jetzt in Untersuchungshaft.
1: Im Persischen Golf geraten jetzt in der Nacht nach neuen US-Angriffen auf Ziele im Iran auch wieder US-Verbündete unter Beschuss. Kuwait meldet zum Beispiel gerade abgewehrte Raketen- und Drohnenangriffe. Auch in Bahrain heulen wieder die Sirenen. Die Bevölkerung wird dazu aufgerufen, Schutz

0: besuchen. Beide Staaten beherbergen US-Militärbasen nahe des Iran. Die USA wollen mit ihren Angriffen die iranische Fähigkeit einschränken, den Schiffsverkehr in der Straße von Hormuz zu stören. Im Bundestag gibt es die Forderung, dass alle Läden in Zukunft auch am Sonntag öffnen dürfen. Da herrscht in Bayern dagegen mal seltene Einigkeit. Die Gewerkschaften, Ministerpräsident Söder und sogar der Handelsverband selbst ist dafür, den Sonntag als Ruhetag beizubehalten. Söder sagt, es bleibt dabei, einkaufen bis 20 Uhr und dann ist Schluss. Und auch der Handelsverband freut sich, dass die Mitarbeiter im Einzelhandel am Wochenende mal einen freien Tag haben, planbar, mit denen sie etwas mit ihrer Familie machen können. Jetzt ist es fix. Torhüter Alexander Nübel verlässt den FC Bayern endgültig und wechselt fest zu Beşiktaş Istanbul. Der 29-Jährige hat einen Vertrag unterschrieben. Bis 2029 soll der gehen. Medien berichten von bis zu 11,5 Millionen Euro Ablöse inklusive Boni. Nach nur 4 Pflichtspielen in 6 Jahren endet damit Nübels Kapitel in München.
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2: Hier die aktuellen Meldungen von den Straßen bei uns in der Region. Fahr auf der A3 Nürnberg in Richtung Regensburg vorsichtig. Zwischen den Anschlussstellen Altdorf, Burgthann und Neumarkt in der Oberpfalz kommt es zu Verzögerungen wegen einer Nachtbaustelle. Auf der A93 Holledau in Richtung Regensburg. Fahr zwischen den Anschlussstellen Abensberg und Hausen besonders vorsichtig. Es kommt zu Behinderungen durch Personen auf der Fahrbahn. Wir bleiben noch auf der A93. Weiden in Richtung Regensburg. Auch zwischen den Anschlussstellen Regenstauf und Regensburg Nord kommt es zu Behinderungen wegen einer Wanderbaustelle auf der Fahrbahn.
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3: Der heutige Donnerstag wird wieder richtig schön. Blauer Himmel, Sonnenschein und die Temperaturen klettern heute auf 30 Grad.
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Hier die aktuellen Meldungen von den Straßen bei uns in der Region. Fahr auf der A93 Weiden in Richtung Regensburg vorsichtig. Zwischen den Anschlussstellen Regenstauf und Regensburg Nord kommt es zu Verzögerungen wegen einer Wanderbaustelle.

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1: Ich bin Yves Simon. Schönen guten Morgen. Der Bundestag will heute zwei Neuerungen beschließen. Betrifft zum einen Kinder- und Elterngeld. Das soll bald automatisch ausbezahlt werden, ganz ohne Berg an Formularen. In Zukunft reicht es, wenn die Eltern oder auch die Geburtsklinik die Geburt ganz einfach beim Standesamt meldet. Dann geht der Rest von selbst seinen Gang. Außerdem will der Bundestag regeln, wer bei Unfällen mit Leih-E-Scootern haftet. Geplant ist hier, dass vor allem die Vermieter in die Pflicht genommen werden, die ja auch das Geld damit verdienen. Im oberbayerischen Schongau hat ein 16-Jähriger gestern zwei Schülerinnen am Gymnasium mit einem Messer schwer verletzt, beide 13 Jahre alt. Sie schweben aber nicht mehr in Lebensgefahr. Der ehemalige Schüler, der wegen psychischer Probleme in Behandlung ist, soll erst mit einer Schusswaffe gefeuert haben. Die hat dann aber nicht mehr richtig funktioniert. Dann ist er auf ein Messer umgestiegen. Die Polizei ermittelt, ob es eine Beziehung zwischen Täter und Opfern gab. Der Jugendliche lebt bei seinen Eltern und hatte laut Polizei keinen Fluchthintergrund. Er ist kroatischer Staatsbürger. Nach den neuen US-Angriffen auf Ziele im Iran warnen deutsche Außenexperten vor einem langfristigen Konflikt. CDU-Politiker Röttgen spricht in der Augsburger Allgemeinen von anhaltender Unsicherheit im Nahen Osten und das auch mit Folgen für die Wirtschaft. Der Grünen-Politiker Hofreiter erwartet ein Wiederaufflammen des Krieges und dauerhaft hohe Ölpreise. Die Fußball-WM geht in die heiße Phase. Mit der Partie Frankreich gegen Marokko startet heute das erste Halbfinale. Anpfiff ist um 22 Uhr deutscher Zeit und für uns berichtet Thomas Thonfeld.
2: 5 Siege, 14 zu 2 Tore.

0: Frankreich ist bis jetzt eindrucksvoll durch diese Weltmeisterschaft marschiert. Beim hitzigen Achtelfinalsieg gegen Deutschland-Bezwinger Paraguay bewies das Team, dass es auch mit unbequemen Gegnern zurechtkommt. Favoriten sind Mbappé und Co. auch gegen Marokko. Aber Achtung, der Halbfinalist der letzten Weltmeisterschaft hat auch bei diesem Turnier seine Stärke bewiesen. Marokko wird ein echter Härtetest für die Franzosen.
1: Genau dasselbe Spiel gab es bei der letzten WM im Halbfinale in Katar. Vielleicht erinnern sich einige von uns. Frankreich hat da gewonnen mit 2:0.
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3: Hier die aktuellen Meldungen von den Straßen bei uns in der Region. Fahr auf der A93 Weiden in Richtung Regensburg vorsichtig. Zwischen Regenstauf und Regensburg Nord kommt es zu Behinderungen wegen einer Wanderbaustelle.
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4: Der heutige Donnerstag wird wieder richtig schön. Blauer Himmel, Sonnenschein und die Temperaturen klettern heute auf 30 Grad.
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5: Hier die aktuellen Meldungen von den Straßen bei uns in der Region. Fahr auf der A93 Weiden in Richtung Regensburg vorsichtig. Zwischen Regenstauf und Regensburg Nord kommt es zu Behinderungen wegen einer Wanderbaustelle.

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4: Ich bin Verena Paulik, guten Morgen. Sie wird mit Spannung erwartet, die heutige Aufsichtsratssitzung bei Volkswagen in Wolfsburg. Europas größter Autohersteller will Sparpläne vorlegen. Bis zu 100.000 Stellen stehen auf der Kippe. Werke könnten geschlossen werden. Dagegen wehren sich Betriebsrat und Gewerkschaft. Heute gibt es einen bundesweiten Protesttag an verschiedenen VW- und Audi-Standorten. Gestärkt und nicht geschwächt geht die NATO aus ihrem Gipfeltreffen in Ankara hervor. So sehen das die führenden deutschen Politiker wie Kanzler Merz und Außenminister Wadefuhl. US-Präsident Trump habe sich am Ende klar an die Seite der europäischen Verbündeten gestellt, sprach von einer Liebe im Raum. Die NATO-Partner unterzeichneten unter anderem Rüstungsverträge in Milliardenhöhe. Die Fußball-Weltmeisterschaft geht heute Abend weiter. Es steht das erste Viertelfinalspiel an. Frankreich trifft auf Marokko. Los geht es unserer Zeit um 22 Uhr. Die Franzosen hatten sich im Achtelfinale gegen Paraguay schwer getan, dann aber knapp gewonnen. Marokko besiegte klar Kanada. Der heutige Gegner trifft im Halbfinale entweder auf Spanien oder Belgien. Die spielen morgen.
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6: B8 Regensburg Richtung Plattling. Zwischen dem Abzweig nach Oberheim, Buch und Rhein. In beiden Richtungen haben wir Gefahr durch 2 Ziegen auf der Fahrbahn. Vielleicht kann die gegebenenfalls da mal jemand runterholen. A93 Weiden Richtung Regensburg. Zwischen Wernberg-Köblitz und Kreuz-Oberpfälzerwald haben wir einen umgestürzten LKW. Die Richtungsfahrbahn ist gesperrt. Bergungsarbeiten laufen. Empfohlen wird die Umleitung über die U48. Wenn du unterwegs bist, gute Fahrt.
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6: Regensburg-Grefflinger Straße. Auf Höhe von der Berufsfeuerwehr haben wir einen stehen. Regensburg-Max-Planck-Straße und der letzte sind Bad Abach-Oberndorfer Straße bei der Fußgängerbrücke. 30 sind hier erlaubt. Und wenn du noch einen für uns hast, dann sei so gut. Schreib eine kurze WhatsApp zu der unchristlichen Zeit hier. 0160 89 70 89 7.
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7: Wir haben schon 14 Grad, es ist etwas frischer heute draußen. Das merkt man vor allem, wenn du auf irgendeinem Zweirad unterwegs bist.

0: Es bleibt heute, ja, mixig draußen. Sonne und Wolken wechseln sich ab bei maximal 26 Grad morgen. Es wird nochmal wärmer, 28 Grad in der Spitze, der Freitag, ganztägig klarer Himmel.
1: Mixig wird's draußen.
0: Mhm.
1: Okay.
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1: Morgen, sind denn die Wachmacher schon wach?
0: Na klar,
1: ich hab dich gerade gesehen.
0: Das war KI.
1: Das war okay. Also, dann werden wir mal gemeinsam wach, ja?
0: Ja, werden wir.
1: Ich bin ja auch noch nicht ganz fit, Jonas.
0: Okay.
1: Okay.
0: Ist Harry Styles schon fit?
1: Ich denke schon.
0: Das ist gut.
1: Der singt jetzt eine Runde für uns. American Girls für dich um Punkt 6 Uhr hier auf Gong FM. Guten Morgen.
0: Morgen.

0: Lady Gaga an diesem Donnerstagmorgen. Wir haben es 6.06 Uhr, wunderschönen guten Morgen.
1: Mann. Ja, das doppelte guten Morgen geht raus Regensburg und die Region. Dass Menschen eklig sein können, das wissen wir. Dass Taylor Swift-Fans eklig sein können, das wussten wir noch nicht. Jetzt wissen wir aber auch das, was diese Fans mit knappen $35, also rund 31 Euro, nach der Hochzeit mit dem Müll der Gäste anstellen. Das checken wir aus gleich.
0: Weiß ich jetzt nicht, ob ich das unbedingt...
1: Lecker, lecker.
0: Weiß ich nicht, ob ich das jetzt unbedingt wissen muss. Da tun sich immer Abgründe auf, wenn Leute ihre Helden treffen und dann irgendwie komische Möglichkeiten bekommen.
1: Ja, und es gibt einen Mann, der das alles vereint für die Fans. Wir sprechen gleich drüber. Ich sage nur eine Sache, es geht auch um einen Ovulationstest.
0: Ja, damit ist auch alles gesagt.
1: Ja.
0: Donnerstagmorgen, du hörst Gong FM, jetzt Tame Impala mit Dracula hier auf Gong FM.

0: Du hörst Gong FM, wir haben 6.16 Uhr und die ekligen News am Morgen, die kommen jetzt von Jonas.
1: Es gibt einen New Yorker Künstler, der heißt Justin Gignon. Und der hat sich zur Aufgabe gemacht, rund um den Madison Square Garden, da wo Taylor Swift und Travis Kelce geheiratet haben, Fundstücke zu sammeln. Unter anderem Zigarettenstummel, Trinkhalme, Flaschenverschlüsse, Lutscherreste, Absperrbänder, Besteckteile, einen AirPod und auch einen Ovulationstest. Und dann hat er diese Fundstücke in kleine Kunststoffboxen verpackt und sie online als Erinnerungsstücke verkauft. Und diese Müllwürfel kosten so $25 plus $10 Versand, also dann sind wir so bei 31 Euro. 50 Exemplare hat er verkauft, einen Umsatz von $1,250 hat er damit erzielt. Es war natürlich sehr schnell ausverkauft und er meinte, fast nur Swifties, also Taylor Swift Fans, haben diese Artikel gekauft, um ein symbolisches Andenken an die Hochzeit von zwei komplett fremden Menschen zu haben.
0: Frage: Woher wissen die, dass der Ovulationstest von irgendwem von dieser Hochzeitsgesellschaft stammt?
1: Ich glaube, da geht es dann einfach mal um den guten Willen und auch einfach mal um den, ja, in den Glauben
0: Was
1: an die Menschen.
0: Was würdest du sagen? Wie würde Chef das finden, wenn hier ein Ovulationstest bei uns im Studio hängen würde?
1: Müssen wir einfach mal ausprobieren.
0: $25?
1: Aber es ist ja mehr. Es ist ja nicht nur, sind ja ganz viele Sachen. Es ist ja in diesem Müllwürfel sind ja ganz viele Sachen drin.
0: Nee, ich möchte den Ovulationstest.
1: Da musst du, glaube ich, da in einen Bieter-Battle gehen mit irgendwem. Da musst du, glaube ich, ein paar Euronen
0: Meinst
1: noch auf den Tisch.
0: Meinst du, der ist angesehen?
1: Ja, safe.
0: Mann! Okay.
1: Ich glaube, da bist du ein bisschen spät dran jetzt.
0: Mann, eklige und traurige News am Morgen.
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2: Der Weißbierbrauer Schneider aus Kelheim verkauft ab heute bei Kaufland ein neues, ganz besonderes Weißbier, nämlich das Dream Bier. Dream steht dabei für den Schlagerrapper Timo Grabinger. Er hat das Bier mitentwickelt und auch beim Brauen mitgeholfen.
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3: A93 weiter in Richtung Regensburg zwischen Wermberg, Köblitz und Kreuz Oberpfälzerwald haben wir einen umgestürzten LKW. Die Richtungsfahrbahn ist gesperrt. Die Bergungsarbeiten laufen hier. Auch schon empfohlen wird die Umleitung über die U48. Zwischen Luhe-Wildenau und Wermberg-Köblitz staut es sich deswegen schon auf 1 Kilometer. 14 Minuten brauchst du hier länger. Hab das im Hinterkopf, wenn du auf dem Weg in die Arbeit bist.
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3: Haben wir in Regensburg-Ostenviertel in der Grefflinger Straße auf Höhe von der Berufsfeuerwehr, Landkreis Kelheim in Bad Abbach, Oberndorfer Straße bei der Fußgängerbrücke und der letzte steht in Regensburg in der Max-Planck-Straße. Wenn du noch einen für uns hast, dann sei so gut, ruf kurz durch. 0800 0800 89.7 ist deine kostenlose Gong FM Service Hotline.
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2: Die Thermometer in Regensburg und der Region sagen irgendwas zwischen 12 und 15 Grad. Es ist etwas frisch heute Morgen, also nochmal schön stoßlüften, bevor es dann in die Arbeit geht. Heute teilweise bewölkt, dabei maximal 26 Grad.
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2: Wunderschönen guten Morgen. Wir haben es 6:30 in Regensburg und der Region.
3: Ja, wir starten rein in diesen Donnerstagmorgen, oder? Außerdem sprechen wir auch gleich über eine Baustelle, die bei uns mitten in der Altstadt ist. Jonas weiß schon, worum es geht.
2: Wundesding ist das. Wundenummer bei mir.
3: Ich glaube, da bist du nicht der Einzige.
2: Auf gar keinen Fall.
3: Welche Baustelle das ist und wieder der aktuelle Stand ist, checken wir in knapp

0: Gong FM an diesem Donnerstag gehört hast du Too Sweet um 6.41 Uhr.
1: Eine Baustelle steht aktuell bei uns besonders in der Kritik. Wenn du in der Innenstadt unterwegs bist, dann kommst du um die auch fast nicht drum rum. Die Baustelle unten am Wasser, Eiserner Steg.
0: Da ist die Durchfahrt Keplerstraße, Fischmarkt, Thundorfer Straße. Seit Monaten nicht möglich. Und das Ganze soll auch noch bis Ende des Jahres gehen. Es sollte ja eigentlich schon Ende Juni fertig sein. Busse fahren Umwege, Anwohner kommen nicht mehr richtig zu den Wohnungen und auch zu den Restaurants. Zum Beispiel auch zum Papageno jetzt als Beispiel. Es fehlt dann einfach auch die Laufkundschaft.
1: Ja, du wohnst ja da unten, Jonas.
0: Herrlich ist es.
1: Nerven.
0: Es ist
1: blank, oder?
0: Unfassbar nervig.
1: Okay, wir haben jetzt den stellvertretenden Leiter des Tiefbauamtes, Andreas Furt, bei uns im Interview. Es steht ja ein bisschen in der Kritik, ist ja, kann man ja auch so sagen, die Baustelle, die dauert länger als gedacht und das wurde nicht sehr transparent kommuniziert. Wie lief denn allgemein die Kommunikation dazu ab?
2: Wir haben die vor der Baumaßnahme angekündigt, wir haben natürlich die Änderungen auf der Baumaßnahme angekündigt. Wir sind, wenn die Bauarbeiten laufen, täglich vor Ort. Jeder kann uns ansprechen, gerade die Anlieger. Am Anfang ist es immer ungewohnt, dass die Leute sich doch umstellen, aber jetzt haben sie sich ja meines Erachtens umgestellt.
0: Ja, also wenn du zum Beispiel einen Umzug hast, kannst du ja die Menschen auf der Baustelle einfach mal anquatschen. Welches Ziel verfolgt die Stadt denn mit dieser Baustelle?
2: Das Stadtbild zu verbessern. Wir werden auch Bäume pflanzen. Wir werden hier die barrierefreie Bushaltestelle errichten. Das alles sind Einschränkungen, das verstehen wir. Aber wir wollen ja die Stadt zukunftsfähig machen und da braucht es halt diese kurzfristigen Beeinträchtigungen für eine langfristige, nachhaltige Stadtentwicklung.
0: Also, es wird wohl noch ein bisschen dauern. Es hat ja alles seinen Sinn und Zweck. Und ich glaube, was viele Leute freuen würde, vor allem die ganzen Restaurants, wenn du vielleicht mal nicht weißt, wo du am Wochenende essen gehen sollst, lauf vielleicht mal da lang, mach den Restaurants eine Freude. Ich glaube, die haben da auch gerade einen ziemlich harten Knochen, den sie da
1: kauen
0: müssen.
1: Sind wir mal ehrlich, Baustellen sind immer doof. Aber sie sind ja auch für was gut. Das müssen wir immer im Hinterkopf behalten, ja?
0: So sieht's aus.
1: So sieht's aus.
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Gong FM mit Ava Max, Kings and Queens. Außerdem jetzt für dich. An diesem wunderschönen Donnerstagmorgen Leonie mit Callum Scott. Neue Single bei uns in der Playlist. Drehst du ein bisschen lauter, schenkst dir noch mal ein bisschen Kaffee nach. Genießt die Sonne, die jetzt langsam mal rauskommt hinter den Wolken.

0: Gong FM 6.53 Uhr und gleich gibt's wieder was ganz Besonderes für dich, nämlich Tickets für eins der geilsten Festivals hier in Regensburg und der Region. Und das Gute ist, es ist das allererste Mal bei uns.
1: Bis dahin hören wir noch ein bisschen geile Musik. Bruno Mars mit I Just Might noch in der nächsten halben Stunde.
0: Und Shabusi. Gibt's gleich in voller Länge mit Born to Die auf Gong FM.
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13: Ich bin Verena Paulik. Guten Morgen. Der Autostandort Deutschland protestiert heute. Die IG Metall hat zu Aktionen gegen Sparpläne bei den Autobauern aufgerufen. An vielen VW- und Audi-Standorten, aber auch bei Porsche sollen sich Beschäftigte beteiligen. Am frühen Nachmittag trifft sich der VW-Aufsichtsrat in Wolfsburg. Es geht um ein Sparpaket für die Zukunft. Stellenstreichungen und mögliche Werksschließungen stehen laut Medienberichten im Raum. Erneut Angriffe auf den Iran. Das US-Militär hat weitere Ziele dort attackiert. Es soll Explosionen in mehreren Gebieten entlang der Küste gegeben haben. Gebäude wurden beschädigt. Nach US-Angaben soll der Iran dadurch gehindert werden, die freie Schifffahrt in der Straße von Hormuz einzuschränken. Tennisprofi Alexander Zverev steht zum ersten Mal im Halbfinale von Wimbledon. Einen Monat nach seinem French Open-Triumph besiegte der 29-Jährige in London seinen Angstgegner Taylor Fritz. Überraschend glatt mit 6:4, 6:4 und 6:2. Damit beendete Deutschlands bester Tennisspieler nach 7 Niederlagen am Stück die Negativserie gegen den Amerikaner.
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14: A93 Weiden Richtung Regensburg zwischen Wernberg-Köblitz und Kreuz-Oberpfälzerwald ist immer noch der umgestürzte LKW. Die Richtungsfahrbahn ist gesperrt, die Bergungsarbeiten laufen. Empfohlen wird die Umleitung über die U48. A93 Weiden Richtung Regensburg zwischen Luhe-Wildenau und Wernberg-Köblitz staut es sich aktuell auch schon 2 Kilometer. 24 Minuten musst du hier mal mehr einrechnen. Und wir schauen noch auf die A93 Holledau Richtung Regensburg zwischen Mainburg und Eigelsbach, haben wir eine Wanderbaustelle auf dem linken und dem mittleren Fahrstreifen. Der ist vorübergehend begrenzt. Deswegen hier kleine Info für dich. Wenn du unterwegs bist, gute Fahrt.
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14: Regensburg Ostenviertel, Grefflinger Straße. Auf Höhe der Berufsfeuerwehr wird geblitzt. Landkreis Kelheim in Bad Abbach haben wir einen stehen in der Oberndorfer Straße bei der Fußgängerbrücke. Und der letzte steht in Regensburg in der Max-Planck-Straße. Wenn du noch einen für uns hast, dann sei so gut, ruf kurz durch. 0800 0800 89.7 ist deine kostenlose Gong FM Service Hotline.
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16: Wir haben aktuell Temperaturen zwischen 13 und 15 Grad in Regensburg und der Region. Die Sonne scheint, ein paar Wolken begleiten uns heute, aber die Sonne überwiegt bei maximal 26 Grad.
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0: Guten Morgen.
1: Los geht's, oder?
0: Los geht's, wir starten rein.
1: Rein in den Donnerstagmorgen. Alle schon wach, Jonas?
0: Ja, muss mich nochmal kurz strecken und recken.
1: Strecken und recken, okay. Jennifer Lopez jetzt für dich zusammen mit David Guetta. Save Me Tonight. Du hast Gong FM, guten Morgen. 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

0: Gong FM, wir haben es 7.06 Uhr, Lola Young mit Messi.
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0: Gibt es einen kleinen Einblick, was man da so sehen kann?
1: Brumm, brumm, jam, jam.
0: Okay, also knapp 10 Minuten, dann checken wir mal aus, was das für ein Festival ist.

0: 7:16 Uhr.
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10: 7.28 Uhr.
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11: Zweimal innerhalb weniger Stunden hat die Polizei in Regensburg denselben Autofahrer ohne gültigen Führerschein erwischt. Zunächst ist der 26-Jährige auf der A3 kontrolliert worden. Seine in der Türkei ausgestellte Fahrerlaubnis ist in Deutschland nicht mehr gültig. Die Polizei hat deshalb seine Autoschlüssel sichergestellt. Keine 3 Stunden später ist der Mann dann trotzdem wieder am Steuer gesessen. Jetzt ermittelt die Polizei gegen ihn und auch gegen die Halterin des Autos.
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12: A93 Weiden Richtung Regensburg zwischen Wernberg, Köblitz und Kreuz Oberpfälzerwald haben wir einen ungestützten LKW. Die Richtungsfahrbahn ist hier gesperrt. Empfohlen wird die Umleitung über die U48. Hier staut es sich außerdem auch schon zwischen Luhe-Wildenau und Wernberg-Köblitz. 3 Kilometer haben wir, 34 Minuten brauchst du länger. Kurzer Blick noch auf die A93 Holledau Richtung Regensburg. Zwischen Mainburg und Eigelsbach haben wir eine Wanderbaustelle auf dem linken und auf dem mittleren Fahrstreifen. Der ist vorübergehend begrenzt. Deswegen das nochmal zur Info für dich. Wenn du unterwegs bist, gute Fahrt.
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12: Regensburg im Westen in der Lessingstraße haben wir einen stehen. Außerdem Landkreis Kelheim in Bad Abbach, Oberndorfer Straße bei der Fußgängerbrücke und in Regensburg in der Max-Planck-Straße. Wenn du noch einen für uns hast, ruf kurz durch. 0800 0800 89 7 ist deine kostenlose GONG FM Service Hotline.
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11: Wir haben aktuell 17 Grad in Regensburg und der Region ist immer noch ein bisschen frischer draußen. Wir bekommen heute maximal 26 mit einem Mix aus Sonne und Wolken.
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11: Was wolltest du als Kind werden und in welchem

0: Job bist du jetzt gelandet? Ich wollte Fußballkommentator werden, bin nicht so weit an meinem Ziel vorbeigeschrammt.
1: Näher dran als ich. Ich wollte Hochsprungseilartistin im Zirkus werden.
0: Hochsprungseilartistin?
1: Ja, das sind die, die wo immer so von einer Seite zur anderen und diese Figuren. Ich habe aber Höhenangst, ist nichts geworden. Das wusste mein damaliges Ich wohl noch nicht.
0: Ja.
1: Hör auf zu lachen.
0: Was wolltest du werden?
1: Was wolltest du werden und was bist du mittlerweile? In welchem Beruf bist du gelandet? Schreib uns das mal in die 0160 89 70 89 7 und dann quatschen wir in 10 Minuten drüber.

0: Dominik, shoot.
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2: Heute Thema bei uns: Was wolltest du früher als kleines Kind immer werden und in welchem Beruf bist du jetzt gelandet?

0: knapp dran vorbei.
1: Naja, ich gebe trotzdem meine ungefragte Meinung ab.
0: Ja, und die wollen wir auch immer alle hören.
1: So sieht's aus.
0: Besonders ich um 6 Uhr morgens.
1: Deswegen ist man hier jetzt am Start.
0: Wir haben die Frage natürlich weitergegeben an Regensburg und die Region. Gemeldet hat sich Miriam aus Schamassing.
2: Guten Morgen Jonas, guten Morgen Becky. Ich bin gerade auf dem Weg in die Arbeit. Und als Kind wollte ich immer schon Popstar werden. Also ich kann auch eigentlich gar nicht singen, aber ich wollte halt auf den Bühnen stehen und ganz viele Fans haben. Ja, mittlerweile bin ich Kinderpflegerin, also Fans habe ich schon. Ich arbeite im Kindergarten, aber singen tue ich halt nicht mehr.
1: Singt man nicht im Kindergarten auch? Hoppe, hoppe, Reiter.
0: Vielleicht darf Miriam nicht mehr singen im Kindergarten. Ja, wer weiß das schon. Du kannst uns übrigens auch jederzeit auf Insta schreiben, gongfm89-7. Ich lese mal ein paar Antworten vor, ja?
1: Ja, mach mal.
0: Pascal wollte Skirennfahrer werden und ist jetzt Eventmanager beim Jahn. Grüße gehen raus an Pascal.
1: Das ist aber auch gut.
0: Mhm. Ich wollte im Kindergarten arbeiten, arbeite aber in der Pflege.
1: Auch sehr wichtig, guter Gang.
0: Nadja wollte Ärztin werden und ist jetzt Verwaltungsfachangestellte.
1: Das ist ein krasser Cut.
0: Und Tanja wollte Hebamme werden. Was ist das denn für ein Wunsch als Kind? Hebamme? Naja.
1: Kannst du das mal nicht schlecht reden?
0: Auf jeden Fall arbeitet sie jetzt im Marketing.
1: Hebamme auf die 1, die brauchen wir.
0: Auf jeden Fall. Hier, Jasmin wollte Polizistin werden und ist jetzt bei der Bundeswehr. Also auch nicht ganz so verfehlt.
1: Da salutiere ich und sage danke für deinen Dienst.
0: Danke für deinen Dienst. Du darfst uns natürlich auch jederzeit gerne schreiben. 0160 89 7 089 7.
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0: Gong FM, 7.54 Uhr. Ein Freund von mir wollte früher ganz, ganz dringend Pilot werden, bis er dann die Diagnose bekommen hat. Schlimm, schlimm, schlimm. Habe ich auch. Rot-Grün-Schwäche. Dann darfst du das nicht machen. Und jetzt, wo ist er?
1: Weiß ich gar nicht, was er macht jetzt. Ich habe lange nichts mehr von dem gehört.
0: Er ist auf jeden Fall kein Pilot geworden.
2: Was wolltest du immer mal werden als Kind und was ist dein Beruf heute? Schreib uns mal gerne an die 0160 89 7 0 89 7. Das ist ja dich als Freund haben, das reicht schon als Bestrafung.
1: Ja, lange nichts mehr voneinander gehört.
2: In der nächsten halben Stunde mit dabei, alle Farben mit Body Talk.
1: Und with the MC. Gibt's gleich in voller Länge hier auf Gong FM.
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14: Ich bin Verena Pauli. Guten Morgen. Sie wird mit Spannung erwartet. Die heutige Aufsichtsratssitzung bei Volkswagen in Wolfsburg. Europas größter Autohersteller will Sparpläne vorlegen. Bis zu 100.000 Stellen stehen auf der Kippe. Werke könnten geschlossen werden. Dagegen wehren sich Betriebsrat und Gewerkschaft. Heute gibt es einen bundesweiten Protesttag an verschiedenen VW- und Audi-Standorten. Ein echter Servicegewinn für Eltern, das verspricht die Bundesregierung. In mehreren Stufen soll das Kindergeld künftig ohne Antrag ausbezahlt werden, also ohne Papierkram. Gerade in einer sensiblen Phase rund um die Geburt soll es damit eine spürbare Entlastung für Familien geben. Der Bundestag will den Gesetzentwurf heute verabschieden. Die Fußball-Weltmeisterschaft geht heute Abend weiter. Es steht das erste Viertelfinalspiel an. Frankreich trifft auf Marokko. Los geht es unserer Zeit um 22 Uhr. Die Franzosen hatten sich im Achtelfinale gegen Paraguay schwer getan, dann aber knapp gewonnen. Marokko besiegte klar Kanada. Der heutige Gewinner trifft im Halbfinale entweder auf Spanien oder Belgien. Die spielen morgen.
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16: A93 Weidenrichtung Regensburg zwischen Wernberg, Köblitz und Kreuz Oberpfälzerwald haben wir einen ungestützten LKW. Die Richtungsfahrbahn ist hier gesperrt. Bergungsarbeiten laufen. Empfohlen wird die Umleitung für dich über die U48. A3 Nürnberg Richtung Passau zwischen Kreuz Deggendorf und Ingensbach. In beiden Richtungen haben wir eine Wanderbaustelle auf dem linken Fahrstreifen. A3 Passau Richtung Nürnberg, also Gegenfahrbahn. Zwischen Hengersberg und Kreuz Deggendorf haben wir 4 Kilometer Stau. 10 Minuten brauchst du hier länger. Außerdem brauchst du länger auf der A93 Weidenrichtung Regensburg. Zwischen Luhe-Wildenau und Wernberg-Köblitz 4 Kilometer Stau sind es hier. 37 Minuten mal mehr einrechnen. Wenn es wieder flotter vorangeht, hörst du es hier aber direkt bei uns als erstes.
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16: Regensburger Westen, Lessingstraße steht einer. Vielen Dank an Juliana fürs Melden. Und der andere kommt in Regensburg-Eigenberg in der Fort-Skelly-Straße an der Alten Wache. Solltest du noch was für uns haben, dann sei so gut, ruf kurz durch. 0800 0800 89 7.
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17: Wir haben 19 Grad in Regensburg und der Region, bekommen maximal 26. Mix aus Sonne und Wolken heute. Das Wichtigste aber, es bleibt trocken.
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16: Der eine Tag Abkühlung gestern war ganz nett. Jetzt wollen wir aber wieder ein bisschen Sonne im Leben haben, oder?
17: So sieht's aus, denn es wird herrlich auch die nächsten Tage und auch das ganze Wochenende über.
16: Ja, freuen wir uns drauf. Noch was zu sagen?
17: Ach so, nee.

0: 8.07 Uhr haben wir es bei Gong FM, wird ein bisschen in der Vergangenheit heute Morgen gekramt.
1: So ist es. Wir wollten wissen, was wolltest du als Kind werden und was bist du jetzt? Pia Ariane hat uns auf Insta geschrieben, Hexe. Heute bin ich die Böse, die das Budget im Blick halten muss, also Traum irgendwo erfüllt. Ist doch auch süß, oder? Aber wir haben auch ganz viele Nachrichten, Hexe ist auch interessant, wir haben ganz viele Nachrichten zu Prinzessinnen. Alle wollten Prinzessin werden.
0: Ja, und viele fühlen sich auch immer noch so auf.
1: Knapp 10 Minuten, dann checken wir mal mehr.

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1: Gong FM, wir haben es 8.17 Uhr, Punkt genau.
0: Ich habe ein bisschen gestöbert, um alle Menschen da draußen abzuholen. Wir kramen in der Vergangenheit rum und haben Regensburg und die Region gefragt, was sie früher als Kind werden wollten und wo sie jetzt berufstechnisch gelandet sind. Ich habe vorhin gesagt, ein Freund von mir wollte Pilot werden, durfte dann nicht wegen Rot-Grün-Schwäche. Ich habe Instagram gestalkt. Mhm. Er arbeitet trotzdem am Flughafen und fährt immer die VIPs in diesen Limos rum. Kennst
1: Geil.
0: Du die?
1: Diese, das ist aber cool.
0: Diese Go-Karts durch das Terminal.
1: Ja, ist er ja auch nah an Flugzeugen.
0: Ja, am Münchner Flughafen ist er
1: Münchner
0: jetzt.
1: Münchner Flughafen, okay, Grüße gehen raus. Wir wollten das natürlich auch von Regensburg und der Region wissen. 0160 89 7 0897 gemeldet hat sich Lukas aus Neutraubling bei uns.
2: Also bei mir war es ganz klar Lokführer und ich sage euch auch warum. Ich stand nämlich früher immer mit meinem Papa an Bahnschranken. Ich habe das auch immer so gefeiert, wenn es von Gelb auf Rot gesprungen ist. Und ich sage euch auch nochmal ganz ehrlich, 5 oder 10 Jahre, bevor ich in Rente gehe, mache ich nochmal einen Quereinstieg zum Straßenbahnfahrer und fahre die Leute durch die Stadt durch. Da habe ich ultra Bock drauf.
0: Ja, vielleicht gibt es auch dann in 100 Jahren eine Straßenbahn in Regensburg, wer weiß das schon.
1: Ja, Lukas hat uns auch noch geschrieben, er ist übrigens jetzt als Müllmann unterwegs.
0: Wichtiger Job.
1: Wichtiger Job, wichtig und richtig. So, wir geben die Frage an dich weiter. 0160 89 7 0 89 7. Was war dein früherer Kindheitstraum als Beruf und was bist du jetzt?
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4: 8:28 Uhr.
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9: Der SSV Jahn Regensburg hat sich während des Trainingslagers verstärkt. Für die neue Drittligasaison kommt Offensivspieler Marco Wörner für ein Jahr auf Leihbasis vom Bundesliga-Aufsteiger Paderborn. Der 21-Jährige hat bereits Erfahrung im DFB-Pokal und lernt die Mannschaft aktuell im Trainingslager in Oberhaching kennen. Heute steht dort das erste Testspiel gegen Unterhaching an.
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4: A3 Nürnberg Richtung Passau, Ausfahrt zum Rastplatz Wiesental, Gefahr durch Gegenstände auf der Fahrbahn, hier liegen Fahrradteile. A93 Weiden Richtung Ringsburg zwischen Wernberg-Köblitz und Kreuz-Oberpfälzer-Wald haben immer noch den ungestürzten LKW. Richtungsfahrbahn ist gesperrt, Bergungsarbeiten laufen hier. Empfohlen wird die Umleitung über die U48. Jetzt schauen wir mal, ja, 4 Kilometer haben wir auch schon Stau, 38 Minuten, musst du hier mal mehr einrechnen. B22 Weiden Richtung Cham, zwischen Schöntal und Grafenkirchen haben wir eine Ölspur. Und dann schauen wir noch zum Schluss noch auf die A3 Passau Richtung Nürnberg zwischen Hengersberg und Kreuzdeggendorf. Auch hier viele Kilometer Stau. 10 Minuten brauchst du hier länger. Wenn du unterwegs bist, gute Fahrt, komm gut an dein Ziel.
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4: In Regensburger Westen in der Lessingstraße steht einer. Außerdem haben wir einen in Regensburg-Galgenberg in der Fort-Skelly-Straße an der Alten Wache. Wenn du noch einen für uns hast, sei so gut, ruf kurz durch. 0800 0800 89 7 ist deine kostenlose Gong FM Service Hotline.
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9: Wir haben aktuell zwischen 16 und 19 Grad in Regensburg und der Region. Teilweise bewölkt, da bleibt es heute. Die Sonne kann sich trotzdem immer wieder durchsetzen bei maximal 26 Grad.
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0: 8.30 Uhr haben wir es. Wir starten rein in einen sonnigen Donnerstag. Und das Gute ist, es wird vor allem vielleicht für dich ein günstiger Donnerstag. Du kannst ordentlich Kohle sparen.
1: Ja. Wenn du gerne in Regensburg und der Region essen gehst, dann haben wir gleich ein ganz besonderes Goodie für dich. Unbedingt dranbleiben, es lohnt sich wirklich.

0: Nico Santos um 8.39 Uhr.
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0: Ja, das ist ja wie bei mir zu Hause. 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
3: Ja, aber Helmut,

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Jetzt rein in diesen Donnerstagmorgen. Wir haben es 8.47 Uhr. Alex Warren jetzt für dich mit seinem neuen Song Fever Dream. Bei uns in der Playlist hörst du jetzt hier auf Gong FM.

0: FM, wir haben es 8.52 Uhr, gleich für dich, Mark Forster.
1: Komm, wir singen ein Lied davon, dass es uns geht, sind aus Wasser und Chemie.
0: Ein Lied noch in der nächsten halben Stunde hier auf Regensburgs Hit Radio.
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5: Ich bin Verena Paulik, guten Morgen. Es geht allmählich Richtung Sommerpause. Heute kommt der Bundestag zusammen und entscheidet über einige Gesetzentwürfe. So soll das Kindergeld künftig ohne großen Papierkram ausbezahlt werden. Außerdem soll es schärfere Regeln bei E-Scooter-Unfällen geben. Zuvor wird Bundeskanzler Merz eine Regierungserklärung abgeben. Er kommt gerade vom NATO-Gipfel in Ankara zurück und wird darüber berichten. Der Autostandort Deutschland protestiert heute. Die IG Metall hat zu Aktionen gegen Sparpläne bei den Autobauern aufgerufen. An vielen VW- und Audi-Standorten, aber auch bei Porsche sollen sich Beschäftigte beteiligen. Am frühen Nachmittag trifft sich der VW-Aufsichtsrat in Wolfsburg. Es geht um ein Sparpaket für die Zukunft. Stellenstreichungen und mögliche Werksschließungen stehen laut Medienberichten im Raum. Kurz vor der neuen Hitzewelle am Wochenende ist es nochmal ganz offiziell. Der vergangene Juni war in Westeuropa der heißeste, der jemals gemessen wurde. Die Durchschnittstemperatur lag bei 20,74 Grad, mehr als 3 Grad über dem Junimittel der vergangenen 30 Jahre. Das teilte der Europäische Klimawandeldienst mit. Weltweit war es demnach der zweitwärmste Juni seit Beginn der Aufzeichnungen.
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8: A6 Pilsen Richtung Nürnberg, Kreuz Oberpfälzer Wald. Bei der Überleitung zur A93 Richtung Regensburg haben wir Gefahr durch Gegenstände auf der Fahrbahn. Hier liegen mehrere Plastikteile. A3 Nürnberg Richtung Passau, Ausfahrt zum Rastplatz Wiesental. Gefahr durch Gegenstände auf der Fahrbahn. Hier liegen Fahrerteile. Grund ist ein Unfall. A93 Weiden Richtung Regensburg zwischen Wernberg, Köblitz und dem Kreuz Oberpfälzer Wald haben wir einen ungestürzten LKW. Richtungsfahrbahn ist gesperrt. Hier laufen aktuell noch die Bergungsarbeiten. Wenn du kannst, nimm die Umleitung über die U48, hier stehst du nämlich knapp 36 Minuten. Die letzte Meldung ist auf der B22 Weiden Richtung Kamm. Zwischen Schöntal und Grafenkirchen haben wir eine Ölspur. Wenn du unterwegs bist, gute Fahrt, komm gut an dein Ziel.
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8: Regensburger Westen in der Lessingstraße steht einer. Außerdem haben wir in Geigenberg in der Fort Skelly Straße an der Alten Wache einstehen. Und wir schauen auch noch direkt in den WhatsApp-Chat rein. Karl-Maria von Weber Straße steht ebenfalls einer bei uns in Regensburg-Geigenberg und in Regensburg in der Dechbettener Straße. Solltest du noch irgendwo einen gesehen haben, dann sei so gut, ruf uns kurz an. 0800 0800 89 7 ist deine kostenlose GongFM Service Hotline.
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9: 18 Grad haben wir in Regensburg und der Region. Maximal 26 werden es heute bei einem Mix aus Sonne und Wolken.
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9: Guten Morgen.
8: Guten Morgen.
9: Wir starten rein in diesen Donnerstag. Die Sonne scheint heute. Du hast gehört, es wird warm, ordentlich trinken und vielleicht auch mal die Nase eincremen. Ich spreche aus Erfahrung vor allem an die Menschen, die auch eine etwas größere Nase haben. Ich gebe dir die Hand.
8: So, jetzt drehst du ein bisschen lauter bei dir auf Arbeit. Somber hier auf GongFM.

0: Frage FM, wir haben es 9.07 Uhr. Wunderschönen guten Morgen.
1: Guten Morgen. Ich mache drei Geräusche, ja? Mhm. Und du musst raten, was das sein könnte. Wrum, wrum, tz, tz, tz.
0: Also das war besonders komisch auf jeden Fall. Wrum, wrum ist ja ein Auto,
1: ja,
0: was Fahrbares halt, was zu essen. Und was war das andere noch? Okay, Musik, feiern.
1: Genau. Und das Beste ist, ting, ting, musst du nichts zahlen für, weil wir schicken dich auf eins der coolsten Festivals in Regensburg und der Region. Und es ist doch das erste Mal bei uns. Alles, was du dafür machen musst, ist jetzt dranbleiben.
0: Auf jeden Fall. Mehr Infos dazu in knapp 10 Minuten. Ja.

0: 9.16 Uhr.
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Gong FM und genau mit diesem Sound starten wir rein in den Donnerstagmorgen. Wir haben es 9.22 Uhr. Jetzt für dich. Ganz entspannte Musik von Tom Gregory, How It Was Before. Neu bei uns in der Gong FM Playlist. 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
2: Wir haben es 9.28 Uhr.
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2: A3 Nürnberg Richtung Passau. Ausfahrt zum Rastplatz Wiesental. Gefahr durch Gegenstände auf der Fahrbahn. Hier liegen Fahrradteile. A93 Weiden Richtung Regensburg. Zwischen Wernberg-Köblitz und dem Kreuz Oberpfälzer Wald haben wir immer noch den umgestürzten LKW. Die Richtungsfahrbahn ist deswegen gesperrt. Bergungsarbeiten laufen. Empfohlen wird die Umleitung für dich über die U48. 3 Kilometer haben wir aktuell hier Stau. 14 Minuten brauchst du länger. Zum Schluss noch B22 Weiden Richtung Cham. Stimmt gar nicht. 5 Kilometer Stau haben wir, 45 Minuten brauchst du länger, mein Gott, I'm so sorry. B22 Weidenrichtung kam zwischen Schöntal und Grafenkirchen, haben wir eine Ölspur. Und A93 Holledau Richtung Regensburg zwischen dem Dreieck Saal Haupt und Bad Abach. Hier haben wir die 3 Kilometer Stau und hier brauchst du 14 Minuten länger. Wenn es flotter vorangeht, geben wir dir aber auf jeden Fall Bescheid.
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2: Geblitzt wird anscheinend nirgends. Wenn du einen gesehen hast, darfst du uns den aber auch jederzeit gerne melden. Gerne per WhatsApp an die 0160 89 70 89
3: 7. 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
5: 20 Grad sind geknackt heute in Regensburg und der Region. Maximal 27 werden es. Bei ein paar Wolken, die uns jetzt begleiten, Aufheiterung und keine Wolken mehr haben wir dann am Nachmittag.
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2: Morgen.
5: Mein Papa wollte früher Stuntman werden. Jetzt ist er zu Hause und backt ganz viel. Liebe Grüße gehen raus, arbeitet auch in der Medienbranche. Also relativ großer Unterschied zwischen dem, was er damals machen wollte und wo er jetzt ist. Obwohl die Stunts, die er auch in der Medienbranche jetzt so hinter sich hat in den letzten Jahren, auch gut.
2: Ich wollte gerade sagen, er macht ganz viele Stunts jetzt in der Küche.
5: Ja.
2: Schmeckt auch lecker. Manchmal kriegen wir auch was davon ab.
5: Ja, wenn wir alle brav waren. Und jetzt, wenn du brav bist da draußen, verrätst du uns auch, was du früher als Kind werden wolltest und was du jetzt beruflich machst.
2: Genau. Wir hören dann rein in knapp 10 Minuten.

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1: Thema heute, was wolltest du früher von Beruf werden als Kind und wo bist du jetzt gelandet?
0: Da guckt sich bestimmt der eine oder die andere gerade um.
1: Ja, Jonas wollte Fußballkommentator werden und ich wollte Hochseilkünstlerin werden. Bei Jonas ist es nicht ganz am Thema vorbei, ich habe aber Höhenangst und irgendwie habe ich, also entweder habe ich die erst entwickelt oder früher war mir das noch nicht so bewusst. Naja, 0160 89 70 89 7, gemeldet hat sich bei uns Tobi.
0: Ein Freund von mir wollte früher ganz, ganz dringend Pilot werden.
1: Nein, das war er nicht.
2: Guten Morgen, Becky und Jonas. Ja, als Kind war mein Traumjob tatsächlich immer der Beruf des Piloten. Und wenn ich die Zeit zurückdrehen könnte, würde ich diesen Traumjob auch noch verfolgen. Ich bin allerdings jetzt Masterstudent der Betriebswirtschaftslehre und im Immobilienbereich tätig.
0: Ja, ist ja... Ah, fast ein bisschen das Ziel verfehlt, aber ich denke mal, kannst du eigentlich in beiden ordentlich Kohle scheffeln.
1: Das glaube ich auch. Naja, als Student.
0: Ja, aber dann, wenn du ausgeleert bist.
1: Wenn du ausgeleert bist.

schreib uns auch gerne. Schreib uns auch gerne, was du geworden bist, was du früher werden wolltest und wo du jetzt in welchem Beruf gelandet bist. 0160 89 70 89 7. Bis dahin. 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Die gibt's jetzt von Olivia Dean mit So Easy to Fall in Love hier auf Gong FM.

Gong FM, wir haben es 9.47 Uhr. Gemeinsam starten wir mit ganz, ganz langsamen Schritten in Richtung Mittagspause. Freuen wir uns doch schon drauf. Knapp 2 Stunden haben wir noch hin und dann ist es auch schon soweit. Jetzt für dich Teddy Swims mit Mr. Know It All.

0: Gong FM, außerdem gleich mit Tones and I. Ewig nicht gehört, richtig geiler Song. Dance Monkey noch in der nächsten halben Stunde.
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2: Ich bin Verena Paulik. Kurz vor der Sommerpause ist der Bundestag zu einer Sitzung zusammengekommen. Bundeskanzler Merz hat eine Regierungserklärung gehalten. Es ging um die Ergebnisse des NATO-Gipfels in Ankara. Der war gestern Abend zu Ende gegangen. Die Verbündeten zeigten dort neuen Zusammenhalt und vereinbarten Rüstungsprojekte in Milliardenhöhe. Außerdem stellte Merz das geplante Reformpaket der Regierung vor. Deutschland sei ein starkes Land, es müsse sich den Herausforderungen stellen, so Merz. Der Bundestag entscheidet auch über mehrere Gesetzentwürfe. So soll Kindergeld auch ohne große Anträge fließen. E-Scooter-Fahrer und Vermieter sollen bei Unfällen stärker in die Pflicht genommen werden. Nach der Messerattacke an einem Gymnasium im oberbayerischen Schongau geht dort heute die Schule weiter. Kriseninterventionsteams helfen Schülern und Lehrern, das Geschehene zu verarbeiten. Der mutmaßliche Täter, ein 16-jähriger ehemaliger Schüler, sitzt in Untersuchungshaft. Er soll psychische Probleme gehabt haben. Er hatte gestern zwei 13-jährige Mädchen mit einem Messer schwer verletzt.
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4: A93 Weiden Richtung Regensburg zwischen Wernberg, Köblitz und Kreuz Oberpfälzerwald haben wir immer noch den umgestürzten LKW. Richtungsfahrbahn ist hier gesperrt. Die Bergungsarbeiten laufen. Wenn du kannst, dann nimm die Umleitung über die U48. Hier staut es sich aktuell auf 5 Kilometer. 41 Minuten brauchst du länger. A93 Holledau Richtung Regensburg schauen wir uns noch an. Zwischen Drechsal Haupt und Bad Abach. 3 Kilometer Stau. 13 Minuten hier mehr einrechnen. Wenn du unterwegs bist, gute Fahrt.
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4: Die darfst du jederzeit natürlich gerne bei uns melden. Kostenlos unter der 0800 0800 897. Da freuen wir uns, wenn wer anruft, oder Jonas?
5: Ja.
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6: 21 Grad haben wir in Regensburg am Dom und 19 noch in Siegenburg. Heute etwas grauer erstmal. Ein paar Wolken, die uns vielleicht so ein bisschen stören. Dann kämpft sich aber auch immer mal wieder die Sonne durch. Die Wolken verschwinden dann aber so Richtung Nachmittag bei maximal 27 Grad.
1: Jetzt weiter mit mehr Musik. Punkt. 10 Uhr. Wir starten in eine neue Stunde für deinen extra langen Musikvormittag.

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0: richtig was los auf unseren Straßen. Fangen wir an mit der A3 in Nürnberg Richtung Regensburg. Zwischen Oberösbach und Neumarkt 2 Kilometer Stau. A93 Holledau Richtung Regensburg fahren. Zwischen dem Dreieck Saalhaupt und Bad Abbach momentan 3 Kilometer Stau. Und Autobahnsperre auf der A93 Holledau Richtung Regensburg fahren. Zwischen Regensburg-Kumpfmühl und Regensburg-Königswiesen ist derzeit die A93 gesperrt Richtung Regensburg. Da gab es einen Unfall. Wenn ihr euch vor Ort auskennt, am besten das Gebiet weiträumig umfahren. Und ähnliche Situation auf einem anderen Abschnitt der A93 Weiden Richtung Regensburg. Auch da ist die Autobahn gesperrt, nämlich im Bereich zwischen Wernberg-Köblitz und dem Kreuz Oberpfälzer Wald. Da ist ein LKW heute Morgen umgestürzt. Es laufen immer noch die Bergungsarbeiten. Die A93 Richtung Regensburg fahrend momentan auch hier gesperrt. Die empfohlene Umleitung führt euch über die U48 momentan in diesem Bereich 5 Kilometer Rückstau.
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0: Na, wenigstens da schaut's gut aus. Gerade keine Blitzer gemeldet.
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0: Ab heute wieder Badewetter bei uns in der Region. Sonnenschein, lockere Wolken und dazu heute Nachmittag schon mal warme 27 Grad. Und dann geht auch immer wieder so ein leichter Wind. Der Wettertrend. Es geht nach oben bei den Temperaturen. Die Höchstwerte liegen so bei 30, 31 Grad morgen und die nächsten Tage. Dazu Sonnenschein, eine Handvoll Wolken und immer wieder so eine seichte Brise.
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4: Was?

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12: Ich bin Joshua Heise. Im Fall des tödlichen Angriffs auf einen Zugbegleiter in Rheinland-Pfalz ist der Angeklagte zu 10 Jahren Gefängnis verurteilt worden. Das Landgericht Zweibrücken sprach den 26-Jährigen wegen Körperverletzung mit Todesfolge schuldig. Der Fall von Anfang Februar hatte eine Debatte über die Sicherheit von Zugpersonal und bundesweit Entsetzen ausgelöst. Rund 5000 Menschen sind infolge der jüngsten Hitzewellen gestorben und auch die Straßen und Schienen haben gelitten. Verkehrsminister Schnieder setzt deshalb auf neue Baumaterialien, sieht aber jetzt schon Fortschritte bei den Zügen.
13: Da ist in den letzten Jahren sehr gut daran gearbeitet worden, insbesondere was die Klimatisierung

0: Automatisierung betrifft, in den neueren Modellen ist die Anfälligkeit sowieso geringer, aber auch da haben sie bei extremen Temperaturen immer mal wieder ein Problem.
1: Wegen der Konkurrenz aus China müssen die deutschen Autobauer sparen. In neuen Medienberichten heißt es, dass VW 4 Werke schließen will, und zwar in Hannover, Emden, Zwickau und Neckarsulm. Laut Spiegel könnte die Fahrzeugproduktion von 2031 bis Ende 2034 auslaufen. Es könnten bei VW weltweit bis zu 100.000 Stellen wegfallen. In Bayern haben im vergangenen Jahr mehr als 2000 Menschen ihren Geschlechtseintrag geändert. Das sind rund 400 mehr als im gesamten Vorjahr. Das Selbstbestimmungsgesetz war am 1. November in Kraft getreten. Allein in den ersten beiden Monaten nach dem Gesetz haben 1570 Menschen in Bayern ihren Eintrag geändert. Das meldet das Statistische Landesamt. Weniger Fans als erwartet bei der Fußball-WM. Vor den Viertelfinals liegt der Zuschauerschnitt laut FIFA bei rund 65.000 pro Spiel. Damit bleibt das Turnier hinter der letzten Ausgabe in Nordamerika zurück. 1994 kamen im Schnitt um die 69.000 Fans. Grund könnten die teils hohen Ticketpreise sein. Heute beginnen die Viertelfinals mit dem Duell Frankreich-Marokko um 22 Uhr.
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4: Noch immer viel los auf den Straßen. Fangen wir an mit der A3 Nürnberg Richtung Regensburg. Zwischen Altdorf, Burgthann und Neumarkt 4 Kilometer Stau. A93 Holledau Richtung Regensburg. Zwischen dem Dreieck Saalhaupt und Bad Abbach 3 Kilometer Stau. Und weiter auf der A93 Richtung Regensburg, zwischen dem Kreuz Regensburg und Regensburg-Königswiesen 1 Kilometer Stau. Dann die A93 Weiden Richtung Regensburg, zwischen Wernberg-Höblitz und dem Kreuz Oberpfälzerwald. Da liegt immer noch ein LKW umgestürzt. Der wird gerade geborgen. So lange bleibt die Richtungsfahrbahn, also die A93 in Richtung Regensburg fahrend, gesperrt. Die empfohlene Umleitung führt euch hier über die U48, momentan im Bereich zwischen Luhe-Wildenau und Wernberg-Höblitz 4 Kilometer Rückstau.
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4: Na, wenigstens da schaut's gut aus. Gerade keine Blitzer gemeldet.
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4: In Regensburg am Stadttheater 23 Grad. Bei euch in Bad Abbach im Landkreis Kelheim sind es 22 Grad. Und in Wackersdorf, Landkreis Schwandorf, locker bewölkt bei 20 Grad. Der Sommer kommt zurück zu uns. Heute Sonnenschein, lockere Wolken, warm wird das, bis zu 27 Grad heute Nachmittag. Und dazu geht immer wieder ein leichter Wind, der Wettertrend. Die nächsten Tage wird es sogar noch heißer, am Wochenende um die 30, wenn nicht sogar 31 Grad. Dazu immer viel Sonnenschein, lockere Wolken und dazu immer wieder ein erfrischender Wind.
2: Jetzt weiter mit mehr Musik. 11 Uhr. 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
1: Heute Abend gibt's was für alle, die einfach mal ganz entspannt Musik genießen wollen. Im Lux spielt ab 8:30 die Band Orange. Die beiden stehen seit 17 Jahren zusammen auf der Bühne und genau das merkt man halt auch. Der Eintritt ist kostenlos, also schnapp dir einen Weizen oder ein Vino und genieß einfach den Abend. Und falls du schon länger davon träumst, dein eigenes Buch zu schreiben oder vielleicht sogar schon mittendrin bist, dann schau heute Abend mal im Dagginger vorbei. Ab 19 Uhr gibt's da einen Workshop rund ums Schreiben mit Tipps, Techniken und jeder Menge Inspiration für längere Texte und Romane. Vielleicht ist das ja genau der Anstoß, den dein Projekt gerade noch gebraucht hat.
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3: Der Sommer kommt zurück zu uns. Heute Sonnenschein, lockere Wolken, warm wird das, bis zu 27 Grad heute Nachmittag. Und dazu geht immer wieder ein leichter Wind, der Wettertrend. Die nächsten Tage wird es sogar noch heißer, am Wochenende um die 30, wenn nicht sogar 31 Grad. Dazu immer viel Sonnenschein, lockere Wolken und dazu immer wieder ein erfrischender Wind.
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0: 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Gleich in voller Länge um Punkt 12.
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2: Ich bin Joshua Heise. Total Eclipse of the Heart oder Holding Out for a Hero. Bonnie Tylers unverkennbare raue Stimme prägte Generationen. Nun ist die 75-Jährige nach langer Krankheit in einem Krankenhaus in Portugal gestorben. Das teilten die Familie und das Team der Sängerin auf ihrer Internetseite mit. Eine weitere Erklärung soll zu einem späteren Zeitpunkt veröffentlicht werden. Herber Schlag für Studierende. Die geplante BAföG-Reform wird verschoben. Das haben die zuständigen Fachpolitiker von Union und SPD mitgeteilt. Damit müssen Studis, die nicht mehr bei ihren Eltern wohnen, länger auf eine Erhöhung der Wohnkostenpauschale warten. Eigentlich sollte diese ab dem nächsten Wintersemester von 380 auf 440 Euro steigen. Das soll jetzt erst im Sommersemester 27 passieren. In Bayern sind durch die jüngsten Hitzewellen wohl mehr als 500 Menschen gestorben. Das Robert-Koch-Institut weist aber darauf hin, dass das oft an Vorerkrankungen liegt. Zudem meldet die Wasserwacht knapp 30 Badetote seit Anfang Mai und warnt, man solle seine Kräfte nicht überschätzen und die Risiken von Gewässern nicht unterschätzen. Die Buchbranche ist weiter in der Krise. Laut Börsenverein

0: Allgemein brach der Umsatz letztes Jahr um 2,7% ein und auch im ersten Halbjahr dieses Jahres sieht es nicht gut aus. Vor allem junge Leser kaufen weniger Bücher. Ein Blick auf die einzelnen Genres zeigt aber, während Reiseführer- und Ratgeberkäufe deutlich abnehmen, nehmen die von Young- und New Adult-Büchern zu, wohl auch dank Hashtag BookTok. Der Europäische Gerichtshof hat das Widerrufsrecht bei Streaming-Abos gestärkt. Die Richter in Luxemburg haben entschieden, dass Anbieter wie Sky das 14-tägige Rückgaberecht nicht generell ausschließen dürfen. Zumindest dann nicht, wenn ihr Dienst personalisierte Empfehlungen macht. Bei einem Widerruf müssen Kunden aber eine Entschädigung für die bisherige Nutzung zahlen.
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3: A93, Holledau Richtung Regensburg. Zwischen Dreieck-Saalhaupt und Bad Abbach haben wir aktuell 4 Kilometer Stau. Das dauert 21 Minuten länger. Sonst schaut's gut aus, gute Fahrt.
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3: Landkreis Schwandorf. In Burglengenfeld wird geblitzt. In der Ortsausfahrt Richtung Kalmünz bei Tempo 70. Danke an Johann für deinen Anruf. Melde Staus und Blitzer, wenn du was weißt. Gerne mal kostenlos. Kannst du durchrufen über die 0800 0800 89 7.
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3: Regensburg. Im Stadtpark haben wir aktuell 24 Grad und 23 sind es bei dir in Pfatter. Wesentlich schöner als gestern ist es heute. Den ganzen Tag über Sonne, dazwischen mal ein paar kleine Wolkenfronten. 28 Grad in der Spitze, dazu bleibt es aber angenehm mit ein bisschen Wind.
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3: Halbzeit am Arbeitstag. Jetzt wird erstmal durchgeschnauft. Was gegessen? Vielleicht schon mit einem Wochenende Richtung Auge geschielt. Na klar, mit einem Auge Richtung Wochenende geschielt. Und es passt auch perfekt, denn gleich gibt's Pläne fürs Wochenende. Tickets fürs Pürgelgutfest für dich zu gewinnen. Also unbedingt dranbleiben.

Es gibt Baustellen, die gehören mittlerweile gefühlt zum Regensburger Stadtbild. Dazu gehört auch die in der Nähe vom Fischmarkt, und zwar in der Engelburger Gasse. Aber reicht's nicht langsam? Hast du noch Geduld und Verständnis für das Ganze? Schreib uns an die 0160 89 7 89 7 direkt ans Gong FM Studio Handy.

0: wunderschöne Mittagspause. Du bist bei Gong FM. Und ganz kurz. Eigentlich sollte die Baustelle in der Engelburger Gasse beim Eisernen Steg längst Geschichte sein. Stattdessen heißt es jetzt nochmal durchhalten bis November. Ursprünglich war geplant, dass die Arbeiten Ende Mai bzw. Anfang Juni fertig sind. Jetzt wurde die Baustelle nochmal deutlich verlängert. Busse fahren weiter, Umleitungen, Autofahrer müssen komplett außenrum und auch für Radfahrer bleibt es einfach umständlich. Wir wollten deshalb von den Regensburgern wissen, nervt's mittlerweile oder hast du doch noch Verständnis?
1: Prinzipiell finde ich es gut, dass das Stadtbild irgendwie verschönert wird. Sie hätten nur einfach gleich sagen können, dass es länger dauert.
2: Ich habe halt das Gefühl, dass bei dieser Baustelle irgendwie gar nichts vorangeht. Wäre vielleicht schön, da einfach auch ein bisschen Transparenz zu zeigen.
3: Ja, ich finde es doof, dass man mit dem Radl nicht durchfahren kann. Und die Busse werden ja auch umgeleitet. Finde ich auch schade. Und ich finde es auch schade, dass der Innenstadtbereich jetzt so weniger zugänglich ist.
0: Und genau da ist das Problem, vor allem auch für anliegende Restaurants. Eins leidet da aktuell ganz besonders drunter. Um wen es genau geht und wie wir helfen können, hörst du noch in der nächsten halben Stunde im exklusiven Interview hier auf Gong FM.

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21: Gleich 12:30 mit dem Blick auf die Straßen.
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21: A93, Holledau Richtung Regensburg, zwischen Dreieck Saalhaupt und Bad Abbach. Aktuell 4 Kilometer Stau, dauert es 16 Minuten länger. Sonst schaut's gut aus, gute Fahrt.
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21: Regensburg, Lilienthalstraße, direkt vor der Funkhaus-Haustür. In Richtung Westbad wird geblitzt bei Tempo 30. Außerdem Landkreis Schwandorf, Burg Lengenfeld. Ortsausfahrt Richtung Kalmünster steht einer bei 70. Danke an Johann für deinen Anruf. Melde Staus und Blitzer, gerne mal kostenlos. Kannst du auch durchrufen über die 0800 0800 89 7. Deine Gong FM Service Hotline.
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21: In Regensburg bei den Arkaden aktuell 24 Grad, 23 bei dir im Pfatter, maximal 28 heute in der Spitze. Dazu wesentlich schöner als gestern. Den ganzen Tag über viel Sonne, dazwischen mal ein paar Wolken und ein bisschen angenehmen Wind gibt's. Morgen sogar noch mal schöner als heute. Ideales Wetter für einen frühen Feierabend und vor allem Baden. Sonne, klarer blauer Himmel und 32 Grad max.
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21: Die Baustelle in der Engelburger Gasse beschäftigt gerade viele Regensburger. Für ein Restaurant da geht es inzwischen aber um viel mehr als nur ein bisschen Geduld. Alle Infos und wie du helfen, bisschen unter die Arme greifen kannst, hörst du in 10.

0: Mist.
1: 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Und ich sage jetzt das böse Wort. Baustellen nerven uns alle. Für manche können sie aber wirklich richtig existenzbedrohend werden. Genau das erlebt gerade das kurdische Restaurant Mesopotamia in der Engelburger Gasse. Seit der Vollsperrung bleiben viele Gäste aus. Die Umsätze sind massiv eingebrochen. Und mit massiv meine ich wirklich massiv. Ich habe mit dem Inhaber, den Josh Kunz, gesprochen. Was bedeutet das Restaurant eigentlich für euch?
2: Also, wir haben das Restaurant Mesopotamia schon seit 2010. Das Restaurant für uns selber ist natürlich unser

0: alles. Anfang, unser Leben, unser Einkommen und das Ganze. Also haben wir halt persönlich alles mit, also ich und mein Mann, wir haben es ja selber aufgebaut.
1: Und was hat die Baustelle jetzt in den letzten Monaten mit eurem Restaurant gemacht?
0: Wir sind die einzigen Restaurant in dieser Baustelle und da bist halt komplett abseits. Kein Fahrradweg, kein Gehweg fast, kein Auto, kein Bus, kein Taxi, gar nichts. Wie, egal welche Werbung da rundum du machst, keiner sieht das hier da drin.
1: Falls jetzt jemand trotzdem vorbeischauen will, wie kommt man denn trotz Baustelle am besten zu euch?
0: Also von Fischmarktseite, wenn du runterkommst, dann müsstest du halt gleich auf der linken Seite zu uns rüberlaufen. Da ist der Durchgang wenig offen. Also da ist der Fußgängerzone offen.
1: Also, wenn du das Mesopotamia unterstützen möchtest, schau einfach mal vorbei. Es gibt da kurdische Spezialitäten, auch viele vegane Gerichte und einfach eine richtig gemütliche Atmosphäre. Und vor allem ein Team, das sich über jeden einzelnen Gast freut. Und da müssen wir jetzt einfach mal ein bisschen helfen und unter die Arme greifen. Für alle, die mithelfen, gibt's eine kleine Partyhymne. Gong FM jetzt mit Pitbull. Mr. World.

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5: Ich bin Joshua Heise. Bonnie Tyler ist tot, das hat ihr Manager bestätigt. Die walisische Sängerin wurde 75 Jahre alt. Philipp Dietlefs berichtet.
6: Bonnie Tyler hieß eigentlich Gaynor Hopkins, aber um Verwechslungen mit einer anderen Sängerin zu vermeiden, erfand sie ihren Künstlernamen. Ihre Karriere begann durch einen glücklichen Zufall, als ein Talentsucher aus London versehentlich ihren Auftritt in einem Club sah und sie unter Vertrag nahm. In den 90er Jahren nahm sie unter anderem 3 Alben mit Dieter Bohlen auf. Immer wieder tourte sie in Deutschland. Auch für den kommenden Sommer waren knapp 20 Konzerte geplant.
5: An allen VW-Werken in Deutschland wird heute gestreikt. Die Gewerkschaft IG Metall hat als Reaktion auf die Aufsichtsratssitzung in Wolfsburg zu Arbeitskämpfen aufgerufen. Hintergrund sind die geplanten Sparmaßnahmen. Medienberichten zufolge will VW 4 Standorte in Deutschland schließen: Hannover, Emden, Zwickau und Neckarsulm. Zudem sollen weltweit 100.000 Stellen wegfallen. Urteil im Fall des tödlichen Angriffs auf einen Zugbegleiter in Rheinland-Pfalz. Der 26-jährige Angeklagte muss wegen Körperverletzung mit Todesfolge für 10 Jahre ins Gefängnis. Die Tat hatte sich vor 5 Monaten in einem Regionalexpress ereignet und eine Debatte über die Sicherheit von Bahnmitarbeitenden ausgelöst. Inzwischen werden diese zunehmend mit Bodycams ausgerüstet. Unbekannte haben gestern Abend Feuer an Gleisen bei Fürth gelegt und den Zugverkehr zwischen Nürnberg und Bamberg lahmgelegt. Laut Bundespolizei haben die Brandstifter Pressholzplatten unter den Gleisen einer stillgelegten Nebenstrecke angezündet. Die Feuerwehr hat den Brand an der Regnitztalbrücke schnell gelöscht. Trotzdem konnten auf der Hauptstrecke rund 45 Minuten lang keine Personen- und Güterzüge fahren. Wo ist das Mobilfunknetz besonders schlecht? Das versucht die Bundesnetzagentur alljährlich mit einer Mobilfunkmesswoche herauszufinden. Doch das Interesse daran lässt nach. Gut 60.000 Nutzer haben mit der App Mobilfunkcheck knapp 20 Millionen Messpunkte erfasst. Im Jahr zuvor waren es noch mehr als 150.000 Nutzer.
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7: A93, Holledau Richtung Regensburg. Zwischen Dreieck Saalhaupt und Bad Abbach. Aktuell 4 Kilometer Stau, dauerte 19 Minuten länger. A93 Regensburg Richtung Weiden. Zwischen Teublitz und Schwandorf Süd. Defekter LKW, hier Standstreifen blockiert. Sonst schaut's gut aus, gute Fahrt.
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7: In Regensburg in der Lilienthalstraße wird geblitzt. In Richtung Westbad bei Tempo 30. Außerdem steht einer in der Dornierstraße. Und Landkreis Schwandorf, da wird in Burglengenfeld geblitzt. In der Ortsausfahrt Richtung Kalmünz bei 70. Wenn du was weißt, ein Stau oder ein Blitzer, kannst du gerne kostenlos melden über die 0800 0800 89 7, deine Gong FM Service Hotline.
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0: 24 Grad in Regensburg in der Konrad-Siedlung und 23 bei dir in Teugen. Wesentlich schöner als gestern ist es heute. Den ganzen Tag über viel Sonne, dazwischen mal ein paar Wolkenfronten mit 28 Grad heute in der Spitze. Es bleibt angenehm mit ein bisschen Wind. Morgen sogar noch mal schöner als heute. Das wird das ideale Wetter für einen frühen Feierabend und vor allem ein bisschen Baden. Sonne, klarer blauer Himmel und 32 Grad in der Spitze.
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0: 13 Uhr und es kommt das berühmte kleine Mittagstief. Hey, zum Glück gibt's Musik. Wir reißen uns launentechnisch hoch mit Fastboy und Raff. Das ist Wave für dich hier auf Kong FM.

Zirkusdirektor, Meckes-Mitarbeiter. Die Frage ist nur, was ist eigentlich daraus geworden? Haben sich die Regensburger ihre Träume erfüllt? Das war's dann in 10 Minuten hier auf Gong FM.

0: Lehrerin. Das wollte ich als Kind immer werden. Knapp dran vorbeigeschlittert. Jetzt bin ich bei Gong FM. Reden tue ich jetzt aber mindestens genauso viel. Macht ja nichts. Das Thema haben unsere Gong FM Wachmacher Jonas und Becky heute Morgen aufgemacht. Von welchem Beruf haben die Regensburger als Kind geträumt und was machen sie heute tatsächlich?
1: Als Kind wollte ich immer schon Popstar werden. Also ich kann auch eigentlich gar nicht singen, aber ich wollte halt auf den Bühnen stehen und ganz viele Fans haben. Mittlerweile bin ich Kinderpflegerin, also Fans habe ich schon.
2: Ich wollte damals als Kind aber Polizist werden, durfte es aber nicht machen, weil ich in meine Augen. Heutzutage sind ja die Voraussetzungen nicht mehr so hoch, jetzt darf ich das machen. Aber jetzt bin ich Busfahrer.
3: Ja, als Kind war mein Traumjob tatsächlich immer der Beruf des Piloten. Und wenn ich die Zeit zurückdrehen könnte, würde ich diesen Traumjob auch noch verfolgen. Ich bin allerdings jetzt Masterstudent der Betriebswirtschaftslehre und im Immobilienbereich tätig.
4: Ich wollte als Kind unbedingt Sängerin und Schauspielerin werden und der Traum hält auch bis heute an. Ich arbeite zwar aktuell im Einzelhandel, aber ja, was nicht ist, kann ja noch werden.
0: So nämlich. Wie schaut's bei dir aus? Hast du dir deinen Traum erfüllt? Schreib's uns an die 0160 89 7 0897 und für mehr Spiel und Spaß direkt nach dem Aufstehen einschalten. 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
18: Gleich 13:30.
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18: A93 Holledau Richtung Regensburg zwischen Dreieck-Saalhaupt und Bad Abbach. Aktuell 4 Kilometer Stau, dauert 24 Minuten länger. A93 Regensburg Richtung Weiden zwischen Teublitz und Schwandorf Süd. Defekt

0: der LKW. Vorsicht, da ist der Standstreifen blockiert. Sonst schaut's gut aus, gute Fahrt.
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0: Regensburg-Lilienthalstraße, da steht einer in Richtung Westbad bei Tempo 30. Außerdem Landkreis Schwandorf. In Burglengenfeld wird geblitzt. Ortsausfahrt Richtung Kalmünz bei Tempo 70. Melde Staus und Blitzer gerne mal kostenlos. Das geht über die Gong FM Service Hotline, die 0800 0800 89 7.
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0: 24 aktuell in Regensburg am Heizplatz und 23 bei dir in Abensberg. Maximal 28 gibt's heute in der Spitze. Dazu bleibt heute schöner als gestern den ganzen Tag über. Ist Sonne dabei, dazwischen mal ein paar Wolken. Es bleibt angenehm mit ein bisschen Wind. Morgen sogar noch mal schöner als heute. Ideales Wetter für einen Badetag. Sonne, klarer blauer Himmel und 32 Grad maximal.
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0: Gerade haben wir noch von Traumberufen gesprochen und ob man sich die in Regensburg erfüllen konnte, diese Träume. Einer ganz, ganz sicher, er wollte immer schon Musiker und ein bisschen Braumeister werden. Beides hat er jetzt geschafft. Alle Infos kriegst du.

0: Schlagerrapper, unser Dream, hat sich heute einen ganz, ganz großen Lebenstraum erfüllt. Gemeinsam mit der Brauerei Schneiderweiße aus Abensberg hat er sein eigenes Weißbier entwickelt. Brauereichef Georg Schneider. Der Timo, der hat beim Brauen des neuen Biers ja selber mitgeholfen. Wie hat er sich dabei denn angestellt?
1: Ich glaube, er singt besser, wie er Bier braut, aber er hat sich ganz brav angestellt und ordentlich Mühe gegeben.
0: Und genau so schmeckt's auch. Nach viel Mühe und viel Liebe. Die Idee hinter dem Ganzen übrigens auch, vor allem jüngere Leute wieder fürs Weißbier zu begeistern.
1: Ich glaube, Weißbier hat ein Riesenpotenzial als naturbelassenes Produkt mit Hefe drin, mit einem wahnsinnigen Aromaprofil und ist ein Wahnsinnsgenussprodukt. Und deswegen müsste es eigentlich im Zeitgeist liegen. Die jungen Leute müssen es nur entdecken und für sich entdecken.
0: Das Bier kannst du seit heute kaufen, exklusiv bei Kaufland im 6er Tragerl für 6,99 Euro. Wenn du es probieren willst, vielleicht ein bisschen schnell sein, das Ganze ist nämlich nur limitiert. Bei uns kriegst du immer voll jetzt Avicii, das ist SOS hier auf Gong FM.

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1: 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Und ich hoffe, da bin ich nicht die Einzige. 0160 89 70 89 7. 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
2: Ja, oder halt nicht. 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

0: gleich in voller Länge hier auf Gong FM.
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9: Ich bin Joshua Heise. Nach großem Hin und Her hat das EU-Parlament für die sogenannte Chat-Kontrolle gestimmt. Damit dürfen Unternehmen wie WhatsApp, Microsoft, Google und Co. bald wieder private Chats nach Hinweisen auf sexuellen Kindesmissbrauch durchsuchen. Allerdings gilt die Erlaubnis nur befristet und der Vorschlag muss geändert werden. Das Gesetzgebungsverfahren kann damit weitergehen. Nach der mutmaßlichen Amoktat gestern an einem Gymnasium im oberbayerischen Schongau wird immer noch nach dem Motiv gesucht. Laut Polizei werden dafür auch Schüler und Lehrkräfte vernommen. Der 16-jährige Tatverdächtige soll 2 Mädchen mit einem Messer schwer verletzt haben. Sie schweben nicht in Lebensgefahr. Der ehemalige Schüler soll heute einem Haftrichter vorgeführt werden. Grünen-Fraktionschefin Dröge hat der Koalition im Bundestag eine handwerklich grottenschlechte Politik vorgeworfen. Sie kritisierte, dass der geplante Anstieg der Rentenbeiträge alles auffressen würde, was durch die Einkommenssteuerreform an Geld für Familien reinkäme. Das Krankenkassensparpaket nannte sie eine Unverschämtheit und schloss ihre Rede mit den Worten:
10: Ihre Politik, die kann man abwählen.
9: Die Linke ist in Karlsruhe mit einer Klage gegen das neue Heizungsgesetz gescheitert. Das Bundesverfassungsgericht hat den Eilantrag der Bundestagsfraktion als unzulässig abgewiesen. Damit kann der Bundestag das Gebäudemodernisierungsgesetz noch diese Woche verabschieden. Das neue Gesetz erlaubt weiterhin den Einbau von Gas- und Ölheizungen. Großbritanniens noch Premierminister Starmer hofft auf einen Finalsieg der englischen Fußballer bei der WM in Nordamerika und verspricht für den Fall einen zusätzlichen Feiertag. Er wolle aber nichts verschreien, so der Labour-Politiker. Heute Abend steht aber erstmal das erste Viertelfinale an. Um 22 Uhr treffen Frankreich und Marokko aufeinander.
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12: A93 Holledau Richtung Regensburg zwischen Dreieck Saalhaupt und Bad Abbach. Aktuell 4 Kilometer Stau, das dauert 24 Minuten länger. A93 weiterer Verlauf Regensburg Richtung Weiden zwischen Teublitz und Schwandorf Süd. Defekter LKW hier, nach wie vor Standstreifen blockiert. Wenn du unterwegs bist, komm gut durch.
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12: In Regensburg ist bisschen was los. Einer steht in der Lilienthalstraße Richtung Westbad bei Tempo 30. Außerdem Regensburg Dornierstraße und Regensburg-Burg-Weinting in der Leibnizstraße wird auch noch geblitzt. A3 in Richtung Regensburg. Da steht noch einer kurz vor der Ausfahrt Sinzing bei Tempo 100. Melde Staus und Blitzer gerne immer kostenlos. Ruf durch über die 0800 0800 89 7, deine Gong FM Service Hotline.
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12: 24 Grad in Regensburg beim Bahnhof und 23 bei dir in Riedenburg. Schöner als gestern ist es heute auf jeden Fall. Den ganzen Tag über haben wir Sonne, dazwischen immer mal wieder ein paar Wolkenfronten. 28 Grad dazu in der Spitze. Dazu bleibt es angenehm mit ein bisschen Wind. Morgen sogar noch mal schöner als heute. Ideales Wetter für einen Badetag nach Feierabend. Sonne, klarer blauer Himmel und 32 Grad max.

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2: Live-Bands, geiles Essen und vor allem ein bisschen Motorsport. All das kriegst du beim Pökelgutfest dieses Wochenende. Die ersten Regensburger Motortage. Und hin kannst du ganz kostenlos. Die Tickets, die kriegst du von uns in der nächsten Viertelstunde.
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0: Lange FM mit perfekten Plänen für dein Wochenende. Oldtimer, Live-Musik, Foodtrucks, kalte Drinks und Sommerfeeling. Genau das gibt's dieses Wochenende zum ersten Mal beim Pökelgutfest in Regensburg. Und es ist nicht nur was für Autofans, es ist wirklich für jeden was dabei, der einfach Bock auf ein cooles Wochenende hat. Wir haben Veranstalter Sascha mit an Bord. Sascha, ich fange mit der wichtigsten Frage an. Wie schaut's mit dem Essen aus?
1: Von veganen Knödeln über Pommes, über gegrilltes, bis Antipasti, bis Hähnchen, Crepe, Eis, alles geboten. Ne? Also sollte für jeden was kulinarisch dabei sein.
0: Sehr gut. Die Idee, Oldtimer, Motorsport, Live-Musik und Festival-Feeling in einen Topf zu werfen, das kommt ja daher, dass ihr einfach ein Fest wolltet, wo jeder was findet. Aber worauf freust jetzt du dich am meisten?
1: Also ich freue mich wirklich am meisten auf die Atmosphäre in dem Innenhof, weil der wirklich viel hergibt, wenn da viele Leute da sind, glückliche Gesichter, jeder am besten eine Masse in der Hand, vorne eine gute Band spielt.
0: So, also wenn du Bock auf ein geiles Wochenende hast, mit Musik, mit Essen, mit Oldtimern, mit Stimmung, dann schau am Wochenende beim Pökelgutfest in Regensburg vorbei. 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
9: 14.26 Uhr.
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9: Die A93 Regensburg Richtung Holledau. Zwischen Abensberg und Siegenburg haben wir aktuell Reifenteile auf der Fahrbahn. A6 Nürnberg Richtung Pilsen. Zwischen Schmidtgarten und Nappburg West. Aktuell Fahrstreifen blockiert. Hier gab es einen Unfall. Die A93 Holledau Richtung Regensburg. Zwischen Dreieck Saalhaupt und Bad Abbach. Nach wie vor 4 Kilometer Stau. Das dauert 23 Minuten länger. Komm gut durch.
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9: In Regensburg steht einer in der Dornierstraße und einer in Regensburg-Burgweinting in der Leibnizstraße. Und dann haben wir noch die A3 in Richtung Regensburg. Kurz vor der Ausfahrt Sinzing steht einer bei Tempo 100. Melde Staus und Blitzer gerne per WhatsApp an die 0160 89 7 0897.
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9: Maximal 28 Grad heute in der Spitze, aktuell 27 in Regensburg bei der Voss, 25 in Burg Lengenfeld. Heute ist es auf jeden Fall schon mal wesentlich schöner als gestern, den ganzen Tag über viel Sonne, dazwischen mal ein paar Wolken. Es bleibt angenehm mit ein bisschen Wind. Morgen noch mal ein bisschen schöner und wärmer als heute. Ideales Wetter für einen Badetag. Sonne, klarer blauer Himmel und 32 Grad max.
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1: Ein Freund von mir wollte früher ganz, ganz dringend Pilot werden, bis er dann die Diagnose bekommen hat. Rot-Grün-Schwäche. Dann darfst du das nicht machen. Und jetzt, wo ist er?
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0: Noch nicht. Okay. Aber jetzt. Laber mir da einen ab. Ich will die ganze Zeit hier anfangen.
1: Ja, weil unsere Praktikantinnen haben die Handtasche von Becky versteckt.
0: Du bist übrigens bei Gong FM und man merkt, Pierre ist angekommen. Hallo.
1: Hallo.
0: Was? Beckys Handtasche ist weg.
1: Ja. Die Praktikanten haben die versteckt.
0: Willst du einen Tipp geben, wenn sie da draußen hört?
1: Nee, auf gar keinen Fall.
0: Ja, okay.
1: Das müssen die Praktikantinnen sagen. Ich habe nichts gemacht.
0: Du hast gar nichts gemacht.
1: Ich habe gar nichts gemacht.
0: Ich habe nur eine Bier getrunken. Ja, genau. Und was machen wir sonst? Ja,
1: apropos Bier. Dream hat nämlich sein eigenes Weißbier heute rausgebracht.
0: Jawohl.
1: Und da machen wir den großen Geschmacktest.
0: Hast du?
1: Ja.
0: Geil.
1: Probieren wir.
0: Stark. Also, dein Nachmittag mit Pierre hier auf Gong FM.
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8: Ich bin Joshua Heise. 2 Eilanträge gegen das geplante Gesundheitssparpaket sind in Karlsruhe gescheitert. Das Bundesverfassungsgericht hat die Anträge von Grünen und Linken abgelehnt. Die halten das eilige Gesetzgebungsverfahren für unzulässig, da die Koalition kurz vor der Abstimmung noch Änderungen auf 278 Seiten vorgelegt hatte. Der Bundestag kann also wie geplant morgen über das Paket abstimmen. Der Bundestag hat das Kindergeld ohne Antrag beschlossen. Ab Januar sollen Familien das Geld automatisch bekommen, zunächst ab dem zweiten Kind, später auch für Erstgeborene. Währenddessen werden Studierende, die nicht mehr daheim wohnen, vertröstet. Weil die geplante BAföG-Reform verschoben wird, kommt die Anhebung der Wohnkostenpauschale von 380 auf 440 Euro erst im Sommersemester 27. Im Fall des tödlichen Angriffs auf einen Zugbegleiter in Rheinland-Pfalz ist der Angeklagte zu 10 Jahren Gefängnis verurteilt worden. Das Landgericht Zweibrücken sprach den 26-Jährigen wegen Körperverletzung mit Todesfolge schuldig. Der Fall von Anfang Februar hatte eine Debatte über die Sicherheit von Zugpersonal und bundesweit Entsetzen ausgelöst. An allen VW-Werken in Deutschland wird heute gestreikt. Die Gewerkschaft IG Metall hat als Reaktion auf die Aufsichtsratssitzung in Wolfsburg zu Arbeitskämpfen aufgerufen. Hintergrund sind die geplanten Sparmaßnahmen. Medienberichten zufolge will VW 4 Standorte in Deutschland schließen: Hannover, Emden, Zwickau und Neckarsulm. Zudem sollen weltweit 100.000 Stellen wegfallen. Nicht überall ist Krise. Der bayerische Maschinenbau hat im vergangenen Jahr so hohe Umsätze gemacht wie nie zuvor. Laut Branchenverband VDMA Bayern ging es um rund 7% auf 70 Milliarden Euro nach oben. Bisheriges Rekordjahr war 2023 mit 68,8 Milliarden. Das meiste Geld kam durch Auslandsgeschäfte in die Kassen, die mittlerweile fast 70% der Umsätze der Branche ausmachen.
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10: A3 Nürnberg-Passau zwischen Schwarzach und Hengersberg. 10 Kilometer Stau, da dauert es aktuell 33 Minuten länger. A93 Holledau Richtung Regensburg zwischen Mainburg und Eigelsbach. 1 Kilometer Stau, da dauert es 4 Minuten länger. A93 Holledau Richtung Regensburg zwischen dem Dreieck Saalhaupt und Bad Abbach. 4 Kilometer Stau, Zeitverlust hier aktuell 20 Minuten. A93 Regensburg Richtung Holledau zwischen Regensburg Nord und Pfaffenstein. 1 Kilometer Stau, da dauert es 3 Minuten länger. A93 Regensburg Richtung Weiden zwischen Regensburg Nord und Regenstau. Gefahr durch Gegenstände auf der Fahrbahn, da liegt ein Spanngurt. Und die A93 Weiden Richtung Regensburg zwischen Regenstau und Regensburg Nord ist der Standstreifen nach einem Unfall gesperrt. Und einmal noch die A93, die nimmt sich heute sehr wichtig, ne? So die feine hier A93. Weiden Richtung Regensburg zwischen Wermerköbelis und Reuß-Oberpfälzerwald. 1 Kilometer Stau, da dauert es aktuell 4 Minuten länger. Dann auf die B15 Landshut Richtung Regensburg zwischen Obertraupling und Regensburg Ost. Auch hier dichter Verkehr, da dauert es 4 Minuten länger.
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10: Haben wir auf der A3 Richtung Regensburg kurz vor der Ausfahrt Sinzing, da ist 100 erlaubt, und in B-Town, Burg Weinting in der Leibniz.

0: Straße. Melde Staus und Blitzer gerne auch per WhatsApp unter 0160 987 0987.
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0: 28 Grad haben wir es aktuell am Domplatz und 26 Grad sind es in Bernhardswald. Heute Nacht geht es dann noch nach unten mit den Temperaturen. Die liegen dann so bei 17 Grad. Und das Wochenende, also ich sag mal so, Freitag bis einschließlich Sonntag, die Temperaturen wieder sensationell. 28 bis stellenweise 32 Grad. Schönster Tag der Woche wird dann tatsächlich der Samstag. Also, let's go. Sommer ist da.
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0: Mal essen gehen in Regensburg, das ist immer geil. Aber gibt's auch was, was du sagst, hey, das fehlt mir, das ist so kulinarisch, das bräuchte Regensburg noch? Wir haben da Regensburg mal gefragt und die Antworten drauf gibt's bei uns gleich in einer guten Viertelstunde.

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Gong FM hier um 15.07 Uhr. Veranstalter und auch Künstler klagen darüber, dass sie immer mehr Konzerte absagen müssen, weil einfach keine Tickets verkauft werden. Und sie hat das auch ganz offen kommuniziert, gesagt, schade, sie wäre gerne kommen, aber nicht genügend Tickets. Hier ist Loy mit Red Eyes hier auf Gong FM.

0: Gong FM um 3:15. Vielleicht hast du im Freundeskreis auch öfter das Problem, dass man sagt, hey, wo geht man denn zum Essen hin? Und dann ist man oft mal in anderen Städten und denkt sich so, hey, sowas in Regensburg, das wäre doch mal geil. Und das genau war unsere Frage. So, was vermisst du denn kulinarisch in Regensburg?
1: Also ich war letztens auf einem Städtetrip und habe da das erste Mal äthiopische Küche probiert und das war so lecker. Sowas würde ich mir auch hier mehr wünschen. So Küchen, die es halt nicht an jeder Ecke gibt.
2: In München oder so gibt es so eine Schnitzerie und das war eigentlich ganz cool. Da gibt es so Mac and Cheese und so vegetarisches Schnitzel und das war eigentlich ganz lecker. Ich glaube, das wird auch ganz gut hier gehen.
0: Ja, kann ich mir auch gut vorstellen. Was fehlt dir denn in Regensburg? Schick mir das gerne per WhatsApp unter 0160 89 70 89 7. Hier geht es gleich weiter mit Offenbach. Davor aber noch Taylor Swift hier auf Regensburgs Hit Radio Gong FM.

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14: Zweimal innerhalb weniger Stunden hat die Polizei in Regensburg denselben Autofahrer ohne gültigen Führerschein erwischt. Zunächst ist der 26-Jährige auf der A3 kontrolliert worden. Seine in der Türkei ausgestellte Fahrerlaubnis war in Deutschland nicht mehr gültig. Die Polizei hat deshalb seine Autoschlüssel sichergestellt. Keine 3 Stunden später ist der Mann trotzdem wieder am Steuer gesessen. Jetzt ermittelt die Polizei gegen ihn und auch gegen die Halterin des Autos.
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16: A3 Nürnberg Richtung Passau zwischen Schwarzach und Hengersberg. 10 Kilometer Stau, da dauert es aktuell 30 Minuten länger. Dann haben wir die A93 Holledau Richtung Regensburg zwischen dem Dreieck Saalhaupt und Bad Abbach. 4 Kilometer Stau, da dauert es 23 Minuten länger. A93 Holledau Richtung Weiden zwischen Kumpfmühl und Regenstauf. 2 Kilometer stockender Verkehr, 4 Minuten Zeitverlust hier aktuell. Rein nach Regensburg, Landshuter Straße, Nordgau Straße zwischen Hermann-Geib-Straße und Walhalla-Allee. Dichter Verkehr, Entschuldigung, die Klimaanlage ist so kalt hier. Zeitverlust 4 Minuten.
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16: Ach, Junge, so, da haben wir einen in Regensburg-Burgweiting in Leibnizstraße und auf der A3 Richtung Regensburg kurz vor der Ausfahrt Sinzing, da ist 100 erlaubt. Melde Staus und Blitzer. Gerne auch per WhatsApp unter 0160 987 0987.
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16: Blau-weißer bayerischer Himmel bei aktuell 28 Grad am Domplatz und 27 Grad sind es in Wackersdorf im Landkreis Schwandorf. Heute Nacht geht es rund auf 16 Grad, morgen ganztägig klarer Himmel, blauer Himmel, 28 Grad mit viel Sonnenschein und so geht es auch am Samstag und Sonntag weiter bei Temperaturen um die 30 Grad.
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16: Heute geht's wieder weiter mit der WM. Viertelfinale. Und da geht's in eine Stadt, wird's in einer Stadt abgehen. Eieiei. Ob die morgen noch steht?

0: Strong FM met Miles Smith.
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0: 15 Uhr und 38 haben wir es genau. Gestern war spielfrei bei der WM. Zum ersten Mal seit das Turnier läuft und heute geht es dann aber direkt weiter mit dem ersten Viertelfinale und das hat es wirklich in sich. Frankreich trifft auf Marokko. Frankreich absoluter WM-Favorit, auch Marokko mittlerweile auch schon Titelfavorit. Das wird auf jeden Fall ein sehr spannendes, ein sehr enges Match und ja, Paris hat Angst vor diesem Spiel, weil wir erinnern uns, wie Paris die Champions League gewonnen hat, ist es schon komplett eskaliert in der Stadt. Die hat gebrannt und nachdem sehr viele marokkanische Menschen auch in Paris leben und ja auch natürlich auch Pariser Franzosen da leben, könnte es heute gut sein, dass es wieder so brennt. Die ganzen großen Läden haben alle schon ihre Läden zugemacht, die Schaufenster mit Holz versiegelt, dass halt da einfach auch nichts passieren kann, dass es keine Plünderungen gibt, aber trotzdem sind die Behörden heute eingeschalten und Paris hat wirklich Angst vor dieser Nacht. Um 22 Uhr unserer Zeit ist Anpfiff. Wir sind gespannt, wie das Spiel ausgeht und hoffen natürlich auch für Paris, dass das alles gut ausgeht und dass da nichts Schlimmes passiert. Jetzt gibt's gleich Musik von Bebe Rexha mit New Religion. Danach habe ich auch noch Glock Glock für dich. 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

0: Sia und David Guetta. Wir haben es gleich 16 Uhr und hier geht's weiter mit Lola Young. Außerdem Madonna mit Sabrina Carpenter und She Did It Again gibt's um Punkt 16 Uhr.
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7: Ich bin Joshua Heise. Kein guter Tag für Grüne und Linke. Das Bundesverfassungsgericht hat mehrere Anträge gegen die Gesundheitsreform und das neue Heizungsgesetz abgelehnt. Die Abgeordneten hatten der Regierung vorgeworfen, die Gesetze im Eilverfahren durchs Parlament zu bringen. Mit der Entscheidung aus Karlsruhe kann der Bundestag morgen wie geplant über die Gesetze abstimmen. Bereits heute hat der Bundestag das Kindergeld ohne Antrag beschlossen. Das entsprechende Gesetz soll zum Jahreswechsel in Kraft treten und gestaffelt eingeführt werden. Heißt, zunächst entfällt die Antragspflicht ab dem zweiten Kind, später dann auch für Erstgeborene. In bestimmten Fällen kann ein Antrag auch weiterhin erforderlich sein. Die Getreideernte in Bayern fällt dieses Jahr durchwachsen aus. Bauernpräsident Felsner spricht von einer bestenfalls durchschnittlichen, mancherorts auch richtig schlechten Ernte und begründet das vor allem mit langer Trockenheit und der extremen Hitze im Juni. Landwirtschaftsministerin Kaniba hat Unterstützung aus der Politik zugesichert. Das EU-Parlament hat für die Einführung des digitalen Euros gestimmt. Jetzt müssen die 27 Mitgliedstaaten über den entsprechenden Entwurf verhandeln. Der Plan: Ab Anfang 2029 sollen digitale Euros in einer App gespeichert und wie Bargeld eingesetzt werden können. Damit will sich die EU unabhängiger von Anbietern wie Visa, Mastercard oder PayPal machen. Weniger Fans als erwartet bei der Fußball-WM. Vor den Viertelfinals liegt der Zuschauerschnitt laut FIFA bei rund 65.000 pro Spiel. Damit bleibt das Turnier hinter der letzten Ausgabe in Nordamerika zurück. 1994 kamen im Schnitt um die 69.000 Fans. Grund könnten die teils hohen Ticketpreise sein. Heute beginnen die Viertelfinals mit dem Duell Frankreich-Marokko um 22 Uhr.
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9: Na, eins nach dem anderen. Jetzt sind wir erstmal hier auf der Straße A3 Nürnberg Richtung Passau zwischen Schwarzach und Hengersberg. 10 Kilometer Stau, da dauert es aktuell 29 Minuten länger. A93 Holledau Richtung Regensburg zwischen dem Dreieck Saalhaupt und Bad Abbach. 4 Kilometer Stau, da dauert es 20 Minuten länger. Und A93 Holledau Richtung Regensburg zwischen Regensburg Süd und Regensburg Nord. 4 Kilometer Stau, da dauert es 10 Minuten länger. Wir schauen noch auf die B16, Regensburg Richtung Ingolstadt zwischen Lengfeld und Kelheimhafen. Dichter Verkehr, da dauert es 12 Minuten länger. Und jetzt aber bitteschön, Gong FM Blitzer. Haben wir aktuell in Regensburg der Grieflinger Straße bei der Feuerwehr. Melde Staus und Blitzer gerne auch per WhatsApp unter 0160 987 0987. Danke.
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9: Blau-weißer Himmel über Regensburg. 28 Grad haben wir es aktuell am Heidplatz und 27 Grad sind es in Bad Abbach. Heute Nacht geht es runter auf 16 Grad, morgen dann blauer Himmel, Sonnenschein bei 28 Grad und so schaut es auch am Samstag und Sonntag aus.
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0: Yeah.
1: Schlager-Rapper Treem hat heute sein neues oder sein erstes Bier rausgebracht. Natürlich ein Weißbier. Wo es das zu trinken gibt, wo es zu kaufen gibt und wie es schmeckt, alles das bei uns in den nächsten 15 Minuten.

Rocken FM um 16.16 Uhr. Wenn's läuft, dann läuft's. Bei Schlager-Rapper Dream hier aus in der Nähe von Schwandorf aus Büchelkühn. Der macht alle Hallen voll momentan. Also dreimal die Olympiahalle in München. Morgen ist er vor dem Jahnstadion auch komplett sold out. Und jetzt bringt er heute auch noch sein eigenes Weizen raus, der Dream. Gibt's exklusiv bei einem großen Discounter, der sich reimt auf Laufland. Mir ist jetzt nichts anderes eingefallen, um keine Schleichwerbung zu machen. Auf jeden Fall wird er das deutschlandweit releasen und es ist natürlich ein Weizen von der Brauerei Schneider Weiße. Die haben das zusammen gebraut und ist jetzt wirklich deutschlandweit und auch bald in Österreich zur Verfügung. Ob es schmeckt, da bin ich mir sicher. Wenn es genauso schmeckt wie seine Musik, dann wirklich sehr gut. Kann man nur empfehlen. Alex Moran gibt's jetzt mit Fever Dream hier auf Regensburg Hit Radio Gong FM.

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7: Der SSV Jahn Regensburg hat sich während des Trainingslagers nochmal verstärkt. Für die neue Drittligasaison kommt Offensivspieler Marco Wörner für ein Jahr auf Leihbasis vom Bundesliga-Aufsteiger Paderborn. Der 21-Jährige hat bereits Erfahrung im DFB-Pokal und lernt die Mannschaft aktuell im Trainingslager in Oberhaching kennen. Heute steht dort noch ein Testspiel gegen Unterhaching an.
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8: A93, Holledau Richtung Regensburg zwischen dem Dreieck Saalhaupt und Bad Abbach. 4 Kilometer Stau, der dauert aktuell 20 Minuten länger. A93, Holledau Richtung Regensburg zwischen dem Kreuz Regensburg und Regensburg Nord. 5 Kilometer Stau, der dauert 13 Minuten länger. A93, Regensburg Richtung Holledau zwischen Regensburg West und Kumpfmühl. 1 Kilometer Stau, der dauert aktuell 3 Minuten länger. Dann schauen wir noch nach Regensburg. Landshuter Straße, Weißenburgstraße zwischen Hermann Geib und Adolf Schmelzer Straße. Dichter Verkehr, der dauert 3 Minuten länger. B16, Regensburg Richtung Ingolstadt zwischen Lengfeld und Kelheimhafen. Dichter Verkehr, da dauert es aktuell 8 Minuten länger. Ansonsten dir eine gute und stressfreie Fahrt.
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8: Haben wir in Regensburg eine Kreflinger Straße, da steht der Blitzanhänger kurz nach der Feuerwehr. Melden der Staus und Blitzer gerne auch immer per WhatsApp unter 0160 987 0987.
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8: Aktuell haben wir 27 Grad am Krankenhaus St. Joseph und 26 Grad sind in Bernhardswald. Heute Nacht geht's runter auf 12 Grad, morgen dann den ganzen Tag blauer Himmel, Sonnenschein, 28 Grad und so geht's auch am Samstag und Sonntag weiter.
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8: Du hast auch richtig Bock, bei diesem Wetter ständig und jeden Tag was zu unternehmen? Wir haben ein paar Tipps für dich gleich in einer neuen Ausgabe von Was geht ab in 10 Minuten.

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1: 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Die zwei Bro-Band stehen seit 17 Jahren gemeinsam auf der Bühne und ihre Konzerte sind nicht nur Auftritte, sondern ehrliche, intensive Begegnungen. Für den Eintritt zahlst du gar nichts, also ab ins Lux. Am besten ein Vino oder Weizen bestellen und dann einfach mal sich berieseln lassen und wirklich ein eingespieltes Team live erleben. 20.30 Uhr im Lux. Morgen bereits ab 16 Uhr Daydrinking, überhaupt kein Problem. Im Charlies ist 47 Nights zu Gast und die bringen gleich drei DJs mit, unter anderem Marvin Alois aus Ischgl, der aber auch in New York, Ibiza und Barcelona regelmäßig an den Deck steht. Da gibt es dann feinste Hausmusik und für die ersten 100 Gäste gibt es Sati Spritz for free, stark. Also 16 Uhr morgen im Charlies, geht dann bis 22 Uhr mit drei DJs. Tickets gibt es im Vorverkauf auf Instagram unter 47 Nights oder morgen an der Tageskasse. Und wir machen direkt weiter mit Kygo und Save My Love hier auf Regensburg Z Radio Gong FM.

0: Diagnose bekommen hat. Rot-Grün-Schwäche. Dann darfst du das nicht machen. Und jetzt, wo ist er?
1: Weiß ich gar nicht, was er macht jetzt. Ich hab lange nichts mehr von dem gehört.
2: Jonas ist eklig.
0: Nur, weil ich heute gestanden habe, dass ich meine Klamotten nach dem Shoppen nicht wasche. Ich ziehe sie einfach an. Sag mir, dass ich bitte nicht der Einzige bin. Schreib uns und dann hören wir uns morgen.

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26: Ich bin Joshua Heise. Das EU-Parlament hat grünes Licht für die sogenannte Chat-Kontrolle gegeben, aber nur

0: vorübergehend bis 2028. Dieter Ebling berichtet.
1: Im April war eine Ausnahmeregelung vom EU-Datenschutz ausgelaufen. Die erlaubte das automatisierte Scannen nach Kinderpornos auf den Geräten der Nutzer. Und das Parlament wollte das eigentlich nicht verlängern. Tat es jetzt aber unter Druck von Industrie und Regierungen doch. WhatsApp, Signal und andere Messenger dürfen jetzt wieder auf den Endgeräten kontrollieren, was Nutzer schreiben, noch bevor sie es absenden.
0: Herber Schlag für Studierende. Die geplante BAföG-Reform wird verschoben. Das haben die zuständigen Fachpolitiker von Union und SPD mitgeteilt. Damit müssen Studis, die nicht mehr bei ihren Eltern wohnen, länger auf eine Erhöhung der Wohnkostenpauschale warten. Eigentlich sollte diese ab dem nächsten Wintersemester von 380 auf 440 Euro steigen. Jetzt soll das erst im Sommersemester 27 passieren. Eine der ganz großen Popstimmen ist für immer verstummt. Bonnie Tyler ist im Alter von 75 Jahren nach schwerer Krankheit gestorben, das hat ihr Manager bestätigt. Die Sängerin lag zuletzt über Wochen in einer Klinik in Portugal im künstlichen Koma. Zu Tylers größten Hits gehörten Total Eclipse of the Heart und Holding Out for a Hero. Es erinnert stark an, ist das Kunst oder kann das weg? Ein Museum in Rotterdam hat 390 Kilo Erdnussbutter auf dem Boden verteilt, als Hommage an den kürzlich verstorbenen niederländischen Konzeptkünstler Wim T. Schippers. Der hatte 1962 erstmals sein legendäres Werk Pindakaasvloer, zu Deutsch Erdnussbutterboden, in Amsterdam präsentiert. Großbritanniens noch Premierminister Starmer hofft auf einen Finalsieg der englischen Fußballer bei der WM in Nordamerika und verspricht für den Fall einen zusätzlichen Feiertag. Er wolle aber nichts verschreien, so der Labour-Politiker. Heute Abend steht aber erstmal das erste Viertelfinale an. Um 22 Uhr treffen Frankreich und Marokko aufeinander.
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4: A3 in Nürnberg Richtung Passau zwischen Parsberg und Werratshausen. Gefahr durch einen defekten LKW. Da sind auch Personen auf der Fahrbahn. Der Standstreifen ist da blockiert. A3 in Nürnberg Richtung Passau zwischen Schwarzach und Hengersberg. 8 Kilometer Stau. Da dauert es gerade 26 Minuten länger für dich. A93 Holledau Richtung Regensburg zwischen dem Dreieck Saalhaupt und Bad Abbach. 4 Kilometer Stau. 18 Minuten hier der Zeitverlust. A93 Holledau Richtung Regensburg zwischen Regensburg Süd und Regensburg Nord. 6 Kilometer Stau. Da dauert es 17 Minuten länger. Und A93 Regensburg Richtung Holledau zwischen Regensburg Nord und Kumpfmühl. 3 Kilometer stockender Verkehr. Da dauert es noch 6 Minuten länger. Wir schauen noch ins Stadtgebiet. Regensburg Landshuter Straße, Weißenburg Straße zwischen Hermann Geib und Adolf Schmelzer Straße. Dichter Verkehr. Da dauert es aktuell 4 Minuten länger.
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4: Haben wir in Regensburg in der Kreflinger Straße bei der Feuerwehr. Melde Stausenblitzer gerne auch per WhatsApp unter 0160 89 70 89 7.
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4: 27 Grad haben wir es hier vor den Gong FM Studios in der Lilienthalstraße im Regensburger Westen. Und 26 Grad sind in Wörth an der Donau im Landkreis Regensburg. Heute Nacht geht es dann runter auf 12 Grad. Morgen dann den ganzen Tag blauer Himmel, Sonnenschein bei 28 Grad. Und Samstag und Sonntag geht es nämlich genauso weiter. Keine Wolken am Himmel und Temperaturen von bis zu 30 Grad erwarten uns.
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4: Das ist das perfekte Wetter für ein Festival, oder? Warum denn nicht? Am Samstag und Sonntag gibt es nämlich zum ersten Mal das große Pürkelgutfest mit Bands und einer großen 90er-Party. Wenn du mit dabei sein willst und wir dich einladen wollen, dürfen, ja, du entscheidest, dann bleib dran, wir haben gleich Tickets.

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11: Ein Prozess vor dem Regensburger Landgericht hat eine überraschende Wendung genommen. Ein 35-Jähriger aus Burglengfeld, der wegen Drogen- und Waffendelikten angeklagt ist, soll Zeugen zu Falschaussagen angestiftet haben. Die Staatsanwaltschaft ermittelt deshalb jetzt auch gegen mehrere Personen aus seinem Umfeld. Der Angeklagte hat sein Geständnis inzwischen widerrufen und seine Aussage mehrfach geändert. Ein Urteil wird voraussichtlich im August erwartet.
12: Danke dir, Jonas.
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12: A3 Nürnberg Richtung Passau zwischen Metten und Hengersberg. 7 Kilometer Stau, da dauert es 22 Minuten länger. A93 Holledau Richtung Regensburg zwischen Eigelsbach und Elsendorf. Gefahr durch Gegenstände auf der Fahrbahn, da liegt ein Eimer. A93 Holledau Richtung Regensburg zwischen dem Dreieck Saalhaupt und Bad Abbach. 3 Kilometer Stau, da dauert es 19 Minuten länger. A93 Holledau Richtung Regensburg zwischen der Raststätte Penting Ost und Regensburg Süd. Gefahr durch Gegenstände auf dem linken und dem mittleren Fahrstreifen. Da liegen Fahrzeugteile. A93 Holledau Richtung Regensburg

0: zwischen Regensburg Süd und Regensburg Nord. 5 Kilometer Stau, Zeitverlust hier 13 Minuten. Und A93 Regensburg Richtung Holledau zwischen Pfaffenstein und Kumpfmühl. 2 Kilometer Stau, da dauert es 5 Minuten länger. Wir schauen nach Regensburg. Landshuter Straße, Weißenburg Straße zwischen Hermann Geib und Adolf Schmelzer Straße. Dichter Verkehr, da dauert es aktuell 4 Minuten länger. B16 Regensburg Richtung Ingolstadt zwischen Lengfeld und Kelheim Hafen. Dichter Verkehr, da dauert es aktuell 7 Minuten länger. Ansonsten dir eine gute Fahrt.
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0: Haben wir in der Krefelinger Straße in Regensburg kurz nach der Feuerwehr. Melde Staus und Blitzer gerne auch per WhatsApp unter 0160 89 70 89 7. Danke.
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0: Blau-weißer Himmel und 27 Grad haben wir es am Ölberg. 26 Grad sind es in Wenzenbach. Heute Nacht geht es runter auf 12 Grad. Morgen dann und auch eigentlich Samstag und Sonntag können wir gleich in einem Aufwasch machen. Blauer Himmel, Sonnenschein und Temperaturen von 28 bis 30 Grad.
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0: Und wir gehen gleich ins Kino und da wird's heute feucht.

0: Donnerstag und am Donnerstag kommen immer brandneue Filme in die Regensburger Kinos und da geht's heute ins Wasser. Also der Film fällt nicht ins Wasser, sondern es geht, ja, hör selbst.
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2: Jetzt neu im Kino, Vaiana.
3: Vaiana, der Ozean hat dich auserwählt. Finde Maui und rette die Welt.
2: Disneys Animationshit Vaiana kehrt zurück, diesmal aber als Live-Action-Film, also mit echten Schauspielern.
4: Maui, Halbgott des Windes und des Meeres.
5: Held der Seefahrer. Es heißt korrekt Maui. Formwandler, Halbgott des Windes und des Meeres. Held der Seefahrer. Ah, Seefahrerinnen.
2: Die mutige Vaiana macht sich erneut auf eine gefährliche Reise über das Meer. Gemeinsam mit Halbgott Maui will sie das Gleichgewicht der Natur wiederherstellen und ihre Heimat retten.
4: Meine Insel, mein Volk wird nicht überleben, wenn wir das nicht hinkriegen. Der Ozean hat mich auserwählt. Und er wählte auch dich.
2: Dwayne Johnson schlüpft wieder in die Rolle von Maui, verleiht ihm diesmal nicht nur seine Stimme, sondern verkörpert ihn auch. Vaiana gibt's ab sofort im Kino.
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1: Jonas ist ein Dreckspatz, dass du dich nicht schämst.
2: Warum denn? Ich habe gerade gesagt, dass ich shoppen war. Und jetzt sitze ich hier direkt mit einer neuen Hose. Habe ich also nicht gewaschen.
1: Da hängt bestimmt noch Popel dran oder ganz viele Leute haben die angefangen.
2: Aber anscheinend ist es doch ein größeres Thema, dass Menschen ihre Sachen nach dem Einkaufen unbedingt erstmal waschen müssen. Ich bin da nicht so.
1: Doch, ich schon. Ich verfechte das auch. Und ich hoffe, da bin ich nicht die Einzige. 0160 89 70 89 7. Bitte schreib mir, dass du deine Sachen nach dem Einkaufen in die Waschmaschine haust.
2: Ja, oder halt nicht. Kannst du auch gerne schreiben. Und wir hören morgen die Meinungen der Regensburgerinnen und Regensburger ab 6 bei deinen Gong FM Wachmachern.

0: Morgen FM hier um 17.50 Uhr. Geht's gleich weiter um 18 Uhr mit Jennifer Lopez und David Guetta, Save Me Tonight. Außerdem Kamerad am Start mit Hug Yourself.
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15: Ich bin Joshua Heise. Nach der Messerattacke an einem Gymnasium in Schongau ist gegen den mutmaßlichen Täter Haftbefehl erlassen worden. Er wird des versuchten Mordes in 2 Fällen verdächtigt. Der 16-Jährige soll gestern 2 13-jährige Mädchen mit einem Messer schwer verletzt haben. Wie die Behörden mitteilten, war er früher selbst an der Schule und den Behörden wegen Bedrohungen und der Verherrlichung von Amokläufen im Netz bereits bekannt. Der Bundestag hat das Kindergeld ohne Antrag beschlossen. Ab Januar sollen Familien das Geld automatisch bekommen, zunächst ab dem 2. Kind, später auch für Erstgeborene. Währenddessen werden Studierende, die nicht mehr daheim wohnen, vertröstet. Weil die geplante BAföG-Reform verschoben wird, kommt die Anhebung der Wohnkostenpauschale von 380 auf 440 Euro erst im Sommersemester 27. Kein guter Tag für Grüne und Linke. Das Bundesverfassungsgericht hat mehrere Anträge gegen die Gesundheitsreform und das neue Heizungsgesetz abgelehnt. Die Abgeordneten hatten der Regierung vorgeworfen, die Gesetze im Eilverfahren durchs Parlament zu bringen. Mit der Entscheidung aus Karlsruhe kann der Bundestag morgen wie geplant über die Gesetze abstimmen. Bonnie Tyler ist tot, das hat ihr Manager bestätigt. Die walisische Sängerin wurde 75 Jahre alt. Philipp Dietlefs berichtet.
16: Bonnie Tyler hieß eigentlich Gaynor Hopkins, aber um Verwechslungen mit einer anderen Sängerin zu

0: Meiden erfand sie ihren Künstlernamen. Ihre Karriere begann durch einen glücklichen Zufall, als ein Talentsucher aus London versehentlich ihren Auftritt in einem Club sah und sie unter Vertrag nahm. In den 90er Jahren nahm sie unter anderem 3 Alben mit Dieter Bohlen auf. Immer wieder tourte sie in Deutschland. Auch für den kommenden Sommer waren knapp 20 Konzerte geplant.
1: Das EU-Parlament hat für die Einführung des digitalen Euros gestimmt. Jetzt müssen die 27 Mitgliedstaaten über den entsprechenden Entwurf verhandeln. Der Plan: Ab Anfang 2029 sollen digitale Euros in einer App gespeichert und wie Bargeld eingesetzt werden können. Damit will sich die EU unabhängiger von Anbietern wie Visa, Mastercard oder PayPal machen.
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4: A3 Passau Richtung Nürnberg zwischen Sinzing und Nittendorf. Gefahr durch Gegenstände auf der Fahrbahn. Da liegt ein größerer Pappkarton. A3 Nürnberg Richtung Passau zwischen Metten und Hengersberg. 5 Kilometer Stau, da dauert es 18 Minuten länger. A93 Holledau Richtung Regensburg zwischen Bad Abbach und Regensburg West. 4 Kilometer Stau, da dauert es 12 Minuten länger. Und B15 Landshuter Straße, Regensburg, Landshuter Straße, Weißenburg Straße zwischen Hermann Geibel und Adolf Schmelzer Straße. Dichter Verkehr, da dauert es 3 Minuten länger. B16 Regensburg Richtung Ingolstadt zwischen Lenkfeld und Kelheim Hafen. Dichter Verkehr, Zeitverlust hier aktuell 6 Minuten.
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4: Haben wir noch einen Blitzanhänger in der Krieflinger Straße bei der Feuerwehr oder kurz nach der Feuerwehr. Melde Stausenblitzer gerne auch per WhatsApp unter 0160 987 0987.
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4: Aktuell haben wir es in Regensburg am Eisernen Steg 27 Grad und in Wiesent sind es ebenfalls 27 Grad. In der Nacht geht es runter auf 12 Grad. Morgen dann ein wirklich wunderschöner Tag. Blauer Himmel, Sonnenschein, keine Wolken. Und so geht es auch am Samstag und Sonntag weiter. Temperaturen um die 28 Grad.
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4: Die Thundorfer Straße in Regensburg, weißt du, da haben wir Fischmarkt unten, immer noch geschlossen, immer noch Baustelle. Jetzt haben wir mal die Regensburger gefragt, nervt's oder kann man damit mittlerweile umgehen? Die Antworten darauf gibt's bei uns in 10 Minuten.

0: Nach 6 Sachen, die man in Regensburg gut machen kann, sich über Baustellen aufregen. Oder gefühlt die ganze Stadt eine Baustelle und es dauert einfach gefühlt immer zu lang. Du musst dann einen dicken Umweg nehmen oder einfach mal ein bisschen langsamer fahren. Aber die Stadt steckt ja auch nicht ohne Spaß ihr Geld in diese Straßen. Eine Baustelle steht besonders in der Kritik. Wenn du in den letzten Monaten in der Innenstadt warst, ist dir bestimmt aufgefallen, die Baustelle in der Engelburggasse. Die Durchfahrt in der Keplerstraße ist seit Monaten nicht möglich und das Ganze soll auch noch bis Ende des Jahres gehen. Wir haben mal bei dem stellvertretenden Leiter des Tiefbauamts, Andreas Furt, angerufen und gefragt, wie viele Regensburger ärgern sich denn über die Sperrung? Der Kanal ist ja schon 120 Jahre alt und das wissen ja viele auch gar nicht, warum diese Baustelle dann überhaupt letztendlich nötig ist.
1: Wenn Undichtigkeiten da sind, müssen die repariert werden. Wir haben nicht nur den Hauptkanal da drin, sondern auch viele Nebenanschlüsse, Hausanschlüsse. Außerdem machen wir ein Trennsystem Schmutzwasser, getrennt vom Dachflächenwasser. Zum Schluss wird die Straße saniert.
0: Es steht ja ein bisschen in der Kritik, dass die Baustelle so lange dauert und dass nicht transparent kommuniziert worden ist, wie lange und das Ganze dauern soll. Wie verlief denn die Kommunikation bisher?
1: Wir haben die vor der Baumaßnahme angekündigt. Wir haben natürlich die Änderungen auf der Baumaßnahme angekündigt. Wir sind, wenn die Bauarbeiten laufen, täglich vor Ort. Jeder kann uns ansprechen, gerade die Anlieger. Am Anfang ist es immer ungewohnt, dass die Leute sich darum umstellen, aber jetzt haben sie sich ja meines Erachtens umgestellt.
0: Alles klar, dann vielen Dank. Also wie gesagt, bis Ende des Jahres müssen wir da noch durch, aber dann ist die Straße auch wieder schick und die Kanäle haben wieder freies Rohr. Bruno Mars gibt's jetzt mit Regensburg Hitradio hier.

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6: Zweimal innerhalb weniger Stunden hat die Polizei in Regensburg denselben Autofahrer ohne gültigen Führerschein erwischt. Zunächst ist der 26-Jährige auf der A3 kontrolliert worden. Seine in der Türkei ausgestellte Fahrerlaubnis war in Deutschland nicht mehr gültig. Die Polizei hat deshalb seine Autoschlüssel sichergestellt. Keine 3 Stunden später ist der Mann trotzdem wieder am Steuer gesessen. Jetzt ermittelt die Polizei gegen ihn und auch gegen die Halterin des Autos.
7: Danke, Jonas.
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0: A3 Nürnberg Richtung Passau zwischen Metten und Hengersberg. 3 Kilometer Stau, da dauert 10 Minuten länger. A3 Passau Richtung Nürnberg zwischen Sinzing und Nittendorf. Gefahr durch Gegenstände auf der Fahrbahn, da liegt eine Matratze. Da ist der linke Fahrstreifen blockiert. A3 Passau Richtung Nürnberg zwischen Sinzig und Nittendorf. Gefahr durch Gegenstände auf der Fahrbahn. Ein größerer Pappkarton liegt da. Wir schauen noch auf die A93. Holledau Richtung Regensburg zwischen dem Kreuz Regensburg und Regensburg Nord. 3 Kilometer stockender Verkehr. Zeitverlust hier aktuell 5 Minuten.
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0: Melde Staus und Blitzer gerne auch per WhatsApp unter 0160 987 0987.
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0: Aktuell 27 Grad am Fischmarkt und 26 Grad sind es in Bad Abbach. Heute Nacht geht es runter auf 12 Grad, morgen dann ganz sicht blauer Himmel, Sonnenschein bei 28 Grad. Das können wir uns direkt merken, weil das Ganze passiert auch am Samstag und Sonntag so wettertechnisch.
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0: Ja, die Thundorfer Straße ist immer noch gesperrt, da fährt nichts durch, keine Fahrräder, keine Busse, keine Autos, nichts. Aber wie lange dauert denn das doch und was ist da eigentlich los? Wir sprechen gleich mal mit dem Tiefbauamt, die sind nämlich dafür verantwortlich, in 10 Minuten.
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0: Gong FM am Donnerstagabend. Ja, wie schaut's denn aus mit der Thundorfer Straße? Wir haben schon gehört, es wird noch ein bisschen dauern, aber wir wollten mal von den Regensburger und Regensburgerinnen wissen, nervt's euch oder könnt ihr damit umgehen?
1: Prinzipiell finde ich es gut, dass das Stadtbild irgendwie verschönert wird. Sie hätten nur einfach gleich sagen können, dass es länger dauert.
2: Ich habe halt das Gefühl, dass bei dieser Baustelle irgendwie gar nichts vorangeht. Wäre vielleicht schön, da einfach auch ein bisschen Transparenz zu zeigen.
3: Ja, ich finde es doof, dass man mit dem Radl nicht durchfahren kann. Und die Busse werden ja auch umgeleitet. Finde ich auch schade. Und ich finde es auch schade, dass der Innenstadtbereich jetzt so weniger zugänglich ist.
0: Ja, aber es ist ja Rettung in Sicht, beziehungsweise ein Licht am Ende des Tunnels. Ein bisschen müssen wir noch abwarten. Dir einen schönen Donnerstagabend, ja, hier mit Gong FM.

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18: Ich bin Joshua Heise. Nach der Messerattacke an einem Gymnasium in Schongau ist gegen den mutmaßlichen Täter Haftbefehl erlassen worden. Er wird des versuchten Mordes in zwei Fällen verdächtigt. Der 16-Jährige soll gestern zwei 13-jährige Mädchen mit einem Messer schwer verletzt haben. Wie die Behörden mitteilten, war er früher selbst an der Schule und den

0: Behörden wegen Bedrohungen und der Verherrlichung von Amokläufen im Netz bereits bekannt. Der Bundestag hat das Kindergeld ohne Antrag beschlossen. Ab Januar sollen Familien das Geld automatisch bekommen, zunächst ab dem zweiten Kind, später auch für Erstgeborene. Währenddessen werden Studierende, die nicht mehr daheim wohnen, vertröstet. Weil die geplante BAföG-Reform verschoben wird, kommt die Anhebung der Wohnkostenpauschale von 380 auf 440 Euro erst im Sommersemester 27. Kein guter Tag für Grüne und Linke. Das Bundesverfassungsgericht hat mehrere Anträge gegen die Gesundheitsreform und das neue Heizungsgesetz abgelehnt. Die Abgeordneten hatten der Regierung vorgeworfen, die Gesetze im Eilverfahren durchs Parlament zu bringen. Mit der Entscheidung aus Karlsruhe kann der Bundestag morgen wie geplant über die Gesetze abstimmen. Bonnie Tyler ist tot, das hat ihr Manager bestätigt. Die walisische Sängerin wurde 75 Jahre alt. Philipp Dietlefs berichtet.
1: Bonnie Tyler hieß eigentlich Gaynor Hopkins, aber um Verwechslungen mit einer anderen Sängerin zu vermeiden, erfand sie ihren Künstlernamen. Ihre Karriere begann durch einen glücklichen Zufall, als ein Talentsucher aus London versehentlich ihren Auftritt in einem Club sah und sie unter Vertrag nahm. In den 90er Jahren nahm sie unter anderem 3 Alben mit Dieter Bohlen auf. Immer wieder tourte sie in Deutschland. Auch für den kommenden Sommer waren knapp 20 Konzerte geplant.
0: Das EU-Parlament hat für die Einführung des digitalen Euros gestimmt. Jetzt müssen die 27 Mitgliedstaaten über den entsprechenden Entwurf verhandeln. Der Plan: Ab Anfang 2029 sollen digitale Euros in einer App gespeichert und wie Bargeld eingesetzt werden können. Damit will sich die EU unabhängiger von Anbietern wie Visa, Mastercard oder PayPal machen.
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4: Damit noch die A3 in Nürnberg und Passau zwischen Metten und Hengersberg. 5 Kilometer Stau, da brauchst du aktuell 14 Minuten länger. Und auch auf der A93 Holidau Richtung Regensburg. Zwischen Regensburg Süd und Regensburg Nord immer wieder stockender Verkehr. Zeitverlust hier aktuell 10 Minuten. Ansonsten dir eine gute und vor allem stressfreie Fahrt.
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4: Haben wir noch in der Reflinger Straße kurz nach der Feuerwehr einstehen. Melde Staus und Blitzer gerne auch per WhatsApp unter 0160 987 0987. Dankeschön.
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4: Es ist immer noch brüllend heiß. Aber das ist der Sommer. 27 Grad haben wir es am Eisernen Steg. Heute Nacht geht es runter auf 12 Grad. Morgen dann blauer Himmel, Sonnenschein, 30 Grad. Und so geht es auch durchs Wochenende, Samstag und Sonntag. 29 bis 31 Grad mit ganz viel Sonnenschein.
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Fußball, WM, Viertelfinale und ich sag mal so, Paris ist vorne. Egal was das heute wird, das Spiel, egal wie es ausgeht, ich hatte so keinen Bock heute in Paris zu sein. Die haben ja schon die Stadt angezündet beim Champions League Finale und Marokko gegen Frankreich, das ist ein intensives Spiel, auch politisch, wenn man das Frankreich sich genauer anguckt, dass Paris noch steht morgen. Aber wir schauen mal aufs Sportliche, aufs Positive. Frankreich, Marokko, Frankreich natürlich klarer WM-Favorit, aber Marokko auch immer für eine Überraschung gut. Ich tippe tatsächlich, dass Frankreich heute rauskugelt. Ey, wäre krass, wäre auch krass für Paris, schade um Paris, aber mal gucken, was passiert. Dir einen schönen Donnerstagabend da mit Gong FM. Swear.

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2: Hier die aktuellen Meldungen von den Straßen bei uns in der Region. Besonders vorsichtig solltest du auf der A6 Nürnberg in Richtung Pilsen fahren. Zwischen den Anschlussstellen Kreuz Oberpfälzerwald und Wernberg Ost kommt es zu Behinderungen durch Gegenstände auf dem rechten Fahrstreifen. Auf der A93. Weiden in Richtung Regensburg. Hier kommt es zwischen den Anschlussstellen Regenstauf und Regensburg Nord zu Behinderungen wegen einer Nachtbaustelle auf dem rechten Fahrstreifen.
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3: Heute Nacht geht's runter mit den Temperaturen auf 12 Grad. Morgen dann blauer Himmel, Sonnenschein und Höchstwerte um die 28 Grad.
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Gong FM am Donnerstagabend. Jetzt kommen wir zu einem Mann, der wirklich einen Resident-DJ-Job hat. Und den hat man ja eigentlich nur, wenn man gerade noch am Anfang ist, dass man sagt, man spielt jede Woche irgendwo fest. Aber bei dem denke ich mir, okay, Junge, der kriegt da sechsstellig, dass er jeden Montag da hinkommt. David Guetta, Resident-DJ im Ushuaia Ibiza, den gibt's jetzt hier auf Gong FM. 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
6: Ich bin Oliver Urbanke. Der Bundestag hat den Plan zum Bau zahlreicher neuer Gaskraftwerke in den kommenden 5 Jahren gebilligt. Die neuen Anlagen sollen den Kohleausstieg und den Ausbau von Ökostrom flankieren. Auf Verbraucherinnen und Verbraucher kommen damit ab 2031 zusätzliche Kosten für eine neue Umlage zu, mit der die Förderung in Milliardenhöhe für die Betreiber finanziert werden soll. Eine umstrittene Honorarkürzung für Psychotherapeutinnen und Therapeuten ist nach einem Gerichtsentscheid vorerst gestoppt. Das Landessozialgericht Berlin-Brandenburg setzte die sofortige Vollziehung aus, wie ein Sprecher mitgeteilt hat.

0: Hintergrund ist eine Klage der Kassenärztlichen Bundesvereinigung, die auch die Psychotherapeutinnen und Therapeuten vertritt. Der Beschluss im Eilverfahren sei rechtskräftig, heißt es vom Gericht. Das EU-Parlament hat grünes Licht für die sogenannte Chat-Kontrolle gegeben, aber nur vorübergehend bis 2028. Dieter Ebeling berichtet.
1: Im April war eine Ausnahmeregelung vom EU-Datenschutz ausgelaufen. Die erlaubte das automatisierte Scannen nach Kinderpornos auf den Geräten der Nutzer. Und das Parlament wollte das eigentlich nicht verlängern, tat es jetzt aber unter Druck von Industrie und Regierungen doch. WhatsApp, Signal und andere Messenger dürfen jetzt wieder auf den Endgeräten kontrollieren, was Nutzer schreiben, noch bevor sie es absenden.
0: Die Hitzewelle im Juni hat gezeigt, dass viele Straßen und Gleise nicht für solch extreme Temperaturen ausgelegt sind. Die Folgen: Blow-ups, geplatzter Beton und aufgeweichte Straßenbahnführungen. Verkehrsminister Schnieder will die Systeme mit modernen Baustoffen stabiler machen. Gleiches gelte auch für die Züge der Deutschen Bahn, insbesondere hier bei der Klimatechnik.
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4: Hier die aktuellen Meldungen von den Straßen bei uns in der Region. Fahr auf der A93 Weiden in Richtung Regensburg vorsichtig. Zwischen Regenstauf und Regensburg Nord kommt es zu Behinderungen wegen einer Nachtbaustelle. Wir bleiben noch auf der A93. Weiden in Richtung Regensburg. Auch zwischen Teublitz und Regenstauf kommt es zu Behinderungen wegen einer Nachtbaustelle. Wir bleiben noch auf der A93, Regensburg in Richtung Weiden. Auch zwischen Regenstauf und Brunholz kommt es zu Behinderungen wegen einer Nachtbaustelle.
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5: Heute Nacht geht's runter mit den Temperaturen auf 12 Grad. Morgen dann blauer Himmel, Sonnenschein und Höchstwerte um die 28 Grad.
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3: Hier die wichtigsten Meldungen von den Straßen bei uns in der Region. Fahr auf der A93 Weiden in Richtung Regensburg vorsichtig. Zwischen den Anschlussstellen Regenstauf und Regensburg Nord kommt es zu Behinderungen wegen einer Nachtbaustelle. Wir bleiben noch auf der A93 Weiden in Richtung Regensburg. Fahr auch zwischen Luhe-Wildenau und Wernberg-Köblitz besonders vorsichtig. Hier kommt es zu Behinderungen durch Gegenstände auf der Fahrbahn. Wir bleiben noch auf der A93 Weiden in Richtung Regensburg. Auch zwischen Teublitz und Regenstauf kommt es zu Behinderungen wegen einer Nachtbaustelle auf der Fahrbahn.
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4: Heute Nacht geht's runter mit den Temperaturen auf 12 Grad. Morgen dann blauer Himmel, Sonnenschein und Höchstwerte um die 28 Grad.
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7: Ich bin Oliver Urbanke. Deutschland soll in den kommenden Jahren zahlreiche neue Gaskraftwerke bekommen. Der Bundestag hat den Plänen der schwarz-roten Koalition zugestimmt. Zoe Tassovani berichtet.
8: Die neuen Kraftwerke sollen zunächst mit Erdgas laufen und später auf Wasserstoff umgestellt werden. Die Regierung sieht sie als Absicherung für den Kohleausstieg und den weiteren Ausbau der erneuerbaren Energien. Bezahlt wird das Ganze aber nicht nur vom Staat. Ab 2031 sollen auch Stromkunden eine neue Umlage finanzieren. Wie hoch die am Ende ausfällt, ist aktuell noch völlig offen.
7: Das EU-Parlament hat außerdem für die Einführung des digitalen Euros gestimmt. Jetzt müssen die 27 Mitgliedstaaten über den entsprechenden Entwurf verhandeln. Der Plan? Ab Anfang 2029 sollen digitale Euros in einer App gespeichert und wie Bargeld eingesetzt werden können. Damit will sich die EU unabhängiger von Anbietern wie Visa, Mastercard oder PayPal machen. Nicht überall ist Krise. Der bayerische Maschinenbau hat im vergangenen Jahr so hohe Umsätze gemacht wie nie zuvor. Laut Branchenverband VDMA Bayern ging es um rund 7% auf 70 Milliarden Euro nach oben. Bisheriges Rekordjahr war 2023 mit 68,8 Milliarden. Das meiste Geld kam

0: kam durch Auslandsgeschäfte in die Kassen, die mittlerweile fast 70% der Umsätze der Branche ausmachen. Weniger Fans als erwartet bei der Fußball-WM. Vor den Viertelfinals liegt der Zuschauerschnitt laut FIFA bei rund 65.000 pro Spiel. Damit blieb das Turnier hinter der letzten Ausgabe in Nordamerika zurück. 1994 kamen im Schnitt über 69.000 Fans. Grund könnten die hohen Ticketpreise sein. Heute beginnen die Viertelfinals mit dem Duell Frankreich gegen Marokko um 22 Uhr.
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3: Hier die wichtigsten Meldungen von den Straßen bei uns in der Region. Wenn du gerade auf der A93 Weiden in Richtung Regensburg unterwegs bist, fahr zwischen den Anschlussstellen Regenstauf und Regensburg Nord vorsichtig. Hier kommt es zu Verzögerungen wegen einer Nachtbaustelle. Ebenfalls auf der A93 Weiden in Richtung Regensburg kommt es zwischen Teublitz und Regenstauf zu Behinderungen wegen einer Nachtbaustelle. Wir bleiben noch auf der A93. Regensburg in Richtung Weiden. Auch zwischen Regenstauf und Brunholz kommt es zu Behinderungen wegen einer Nachtbaustelle.
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4: Heute Nacht geht's runter mit den Temperaturen auf 12 Grad, morgen dann blauer Himmel, Sonnenschein und Höchstwerte um die 28 Grad.
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2: Hier die aktuellen Meldungen von den Straßen bei uns in der Region. Fahr auf der A93 Weiden in Richtung Regensburg vorsichtig. Zwischen Regenstauf und Regensburg Nord kommt es zu Behinderungen wegen einer Nachtbaustelle. Wir bleiben noch auf der A93 Weiden in Richtung Regensburg. Auch zwischen Teublitz und Regenstauf kommt es zu Behinderungen wegen einer Nachtbaustelle.

0: Wir bleiben noch auf der A93. Regensburg in Richtung Weiden. Auch zwischen den Anschlussstellen Regenstauf und Brunholz kommt es zu Behinderungen wegen einer Nachtbaustelle.
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3: Heute Nacht geht's runter mit den Temperaturen auf 12 Grad. Morgen dann blauer Himmel, Sonnenschein und Höchstwerte um die 28 Grad.

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1: Ich bin Yves Simon. Die schwarz-rote Koalition kann zwei ihrer wichtigsten Projekte wohl wie geplant vorantreiben. Das Bundesverfassungsgericht hat Eilanträge aus der Opposition gegen das Gesundheitssparpaket und das neue Heizungsgesetz abgelehnt. Dirk Zeitler berichtet für uns aus Berlin.
2: Damit ist für die Koalition die Gefahr eines erneut vermasselten Starts in den politischen Sommer vorerst gebannt. Doch vor dem Bündnis liegt jetzt viel angekündigte Gesetzesarbeit. Die umstrittenen Krankenkassenpläne von Gesundheitsministerin Wagen sollen die gesetzlichen Kassen von stark steigenden Milliardenausgaben entlasten. Frei ist der Weg auch für das neue Gebäudemodernisierungsgesetz. Schwarz-Rot will Kernpunkte der von der früheren Ampelregierung beschlossenen Regelung kippen.
1: 5 Monate nach dem tödlichen Angriff auf einen Zugbegleiter in Rheinland-Pfalz ist der Angeklagte zu 10 Jahren Gefängnis verurteilt worden. Der 26-Jährige hatte Anfang Februar keine Fahrkarte und hat den Schaffner so heftig geschlagen, dass der Mann eine letztlich tödliche Hirnblutung erlitten hat. Der Fall hat deutschlandweit eine Debatte über mangelnde Sicherheit in Zügen ausgelöst. Unternehmen wie WhatsApp, Microsoft, Google und Co. könnten schon bald wieder in privaten Chats nach Hinweisen auf sexuellen Kindesmissbrauch suchen dürfen. Nach einer überraschenden Wende in der Debatte um die sogenannte Chat-Kontrolle hat das EU-Parlament jetzt eine befristete Ausnahme von europäischen Datenschutzregeln gebilligt. Damit kann das Gesetzgebungsverfahren weitergehen. Eine umstrittene Honorarkürzung für Psychotherapeutinnen und Psychotherapeuten ist nach einem Gerichtsentscheid vorerst gestoppt. Das Landessozialgericht Berlin-Brandenburg hat die sofortige Vollziehung ausgesetzt, wie jetzt ein Sprecher erklärt hat. Hintergrund ist eine Klage der Kassenärztlichen Bundesvereinigung, die auch die Psychotherapeuten vertritt.

0: Der Beschluss im Eilverfahren sei rechtskräftig, hat das Gericht heute erklärt.
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3: Hier die wichtigsten Meldungen von den Straßen bei uns in der Region. Fahr auf der A93 Weiden in Richtung Regensburg vorsichtig. Zwischen den Anschlussstellen Regenstauf und Regensburg Nord kommt es zu Verzögerungen wegen einer Nachtbaustelle. Wir bleiben noch auf der A93. Weiden in Richtung Regensburg. Auch zwischen den Anschlussstellen Teublitz und Regenstauf kommt es zu Behinderungen wegen einer Nachtbaustelle. Wir bleiben noch auf der A93. Regensburg in Richtung Weiden. Auch zwischen den Anschlussstellen Regenstauf und Punholz kommt es zu Behinderungen wegen einer Nachtbaustelle.
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4: Heute Nacht geht's runter mit den Temperaturen auf 12 Grad. Morgen dann blauer Himmel, Sonnenschein und Höchstwerte um die 28 Grad.
5: Punkt 22 Uhr.
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5: Hier die aktuellen Meldungen von den Straßen bei uns in der Region. Fahr auf der A93 Weiden in Richtung Regensburg vorsichtig. Zwischen den Anschlussstellen Regenstauf und Regensburg Nord kommt es zu Behinderungen wegen einer Nachtbaustelle. Wir bleiben noch auf der A93 Weiden in Richtung Regensburg. Auch zwischen Teublitz und Regenstauf kommt es zu Behinderungen wegen einer Nachtbaustelle. Wir bleiben noch auf der A93 Regensburg in Richtung Weiden. Auch zwischen den Anschlussstellen Regenstauf und Brunholz kommt es zu Behinderungen wegen einer Nachtbaustelle.
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6: Heute Nacht geht's runter mit den Temperaturen auf 12 Grad. Morgen dann blauer Himmel, Sonnenschein und Höchstwerte um die 28 Grad.
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4: Ich bin Yves Simon. Das Kindergeld soll in Zukunft automatisch und ohne den ganzen Papierkram ausbezahlt werden, den es im Vorfeld bisher gibt. Das hat der Bundestag beschlossen. Erstmal profitieren von der Neuregelung Eltern eines neugeborenen Babys, das schon Geschwister hat. Im Laufe des Jahres soll das Verfahren dann aber auch auf erstgeborene Kinder ausgeweitet werden. Das läuft dann so, das Standesamt, das die Geburtsurkunde ausstellt, informiert dann selbstständig die Familienkasse. Bei Volkswagen wächst der Widerstand gegen die verschärften Sparpläne des Konzerns. Während der Aufsichtsrat über das weitere Vorgehen berät, haben die Beschäftigten jetzt an mehreren Standorten über möglichen Stellenabbau und auch drohende Werksschließungen protestiert. Für uns berichtet Soita Suvali.
5: Trillerpfeifen, Sirenen und jede Menge rote Fahnen. So haben tausende Beschäftigte protestiert. In Wolfsburg zog der Protest sogar bis vor das Vorstandshaus. Bei vielen liegen die Nerven blank. Sie wissen seit Wochen nicht, wie es mit ihren Standorten weitergeht. Schließung, keine Schließung, Stellenabbau, ja oder nein? Die IG Metall spricht von einem Angriff auf die Belegschaft und wirft dem Vorstand vor, die Menschen bewusst zu verunsichern.
4: Die stationäre Notaufnahme am Krankenhaus in Kösching im Landkreis Eichstätt schließt am 1. August. Grund ist laut den Kliniken im Naturpark Altmühltal ein verschärfter Personalmangel. Die Notfallambulanz vor Ort, die bleibt, aber stationäre Behandlungen werden dann in Zukunft am Standort in Eichstätt gebündelt und ausgebaut. Deutschland wird Tomahawk-Marschflugkörper von den USA kaufen. Das hat Bundeskanzler Merz im Bundestag bei seiner Regierungserklärung angekündigt. Die Marschflugkörper werden dann in Deutschland stationiert und sollen hier eine wichtige Verteidigungslücke schließen.
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6: Hier die wichtigsten Meldungen von den Straßen bei uns in der Region. Fahr auf der A93 Weiden in Richtung Regensburg vorsichtig. Zwischen Regenstauf und Regensburg Nord kommt es zu Behinderungen wegen einer Nachtbaustelle. Ebenfalls auf der A93 Weiden in Richtung Regensburg kommt es zwischen Teublitz und Regenstauf zu Behinderungen wegen einer Nachtbaustelle. Ebenfalls auf der A93 Regensburg in Richtung Weiden kommt es zwischen Regenstauf

0: Auf- und Buchenholz zu Behinderungen wegen einer Nachtbaustelle.
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2: Heute Nacht geht's runter mit den Temperaturen auf 12 Grad, morgen dann blauer Himmel, Sonnenschein und Höchstwerte um die 28 Grad.
3: Punkt 23 Uhr. 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
2: Das ist aktuell los auf den Straßen bei uns in der Region. Fahr auf der A93 Weiden in Richtung Regensburg vorsichtig. Zwischen Regenstauf und Regensburg Nord kommt es zu Behinderungen wegen einer Nachtbaustelle. Wir bleiben noch auf der A93 Weiden in Richtung Regensburg. Auch zwischen Teublitz und Regenstauf kommt es zu Behinderungen wegen einer Nachtbaustelle. Ebenfalls auf der A93 Regensburg in Richtung Weiden kommt es zwischen Regenstauf und Punholz zu Behinderungen wegen einer Nachtbaustelle.
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4: Heute Nacht geht's runter mit den Temperaturen auf 12 Grad. Morgen dann blauer Himmel, Sonnenschein und Höchstwerte um die 28 Grad.
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1: Ich bin Yves Simon. Bei Volkswagen stehen massive Einsparungen an. Der Vorstand hat dem Aufsichtsrat einen Sanierungsplan vorgelegt. Die Modellpalette soll laut Konzernchef Oliver Blume um bis zu 50% schrumpfen. Zu möglichen Stellenstreichungen oder auch kompletten Werksschließungen hat er sich nicht geäußert. Betriebsratschefin Carvalho spricht von Respektlosigkeit und fordert Klarheit für die Belegschaft. Ein Medienbericht nennt allerdings bis zu 100.000 gefährdete Jobs und 4 bedrohte Werke. Deutschland soll in den nächsten Jahren einige neue Gaskraftwerke bekommen. Der Bundestag hat den Plänen der schwarz-roten Koalition jetzt zugestimmt. Bis Ende 2031 sollen neue Kraftwerke entstehen, damit auch genug Strom da ist, wenn der Wind und die Sonne nicht genügend Energie liefern. Für uns berichtet Zoyta Suvali.
2: Die neuen Kraftwerke sollen zunächst mit Erdgas laufen und später auf Wasserstoff umgestellt werden. Die Regierung sieht sie als Absicherung für den Kohleausstieg und den weiteren Ausbau der erneuerbaren Energien. Bezahlt wird das Ganze aber nicht nur vom Staat. Ab 2031 sollen auch Stromkunden eine neue Umlage finanzieren. Wie hoch die am Ende ausfällt, ist aktuell noch völlig offen.
1: Die Musikwelt trauert um Bonnie Tyler. Die britische Rocklegende ist im Alter von 75 Jahren gestorben. Die Sängerin war Ende April in Portugal operiert worden und lag dort zuletzt im künstlichen Koma. Einer ihrer bekanntesten Hits war Holding Out for a Hero. Nach der mutmaßlichen Amoktat an einer Schule in Schongau in Oberbayern gibt es neue Details zur Tatwaffe. Ermittler prüfen gerade, ob es sich bei der Schusswaffe um eine per 3D-Drucker hergestellte Waffe aus dem Darknet handelt. Die Pistole und wenige Patronen sind in einem Rucksack auf dem Schulhof gefunden worden. Das Messer, mit dem 2 Schülerinnen schwer verletzt wurden, soll kein gewöhnliches Haushaltsmesser gewesen sein.
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5: Das ist aktuell los auf den Straßen bei uns in der Region. Fahr auf der A93.

0: 40 Weiden in Richtung Regensburg vorsichtig. Zwischen den Anschlussstellen Regen, Stauf und Regensburg Nord kommt es zu Verzögerungen wegen einer Nachtbaustelle. Wir bleiben noch auf der A93, Weiden in Richtung Regensburg. Auch zwischen den Anschlussstellen Teublitz und Regenstauf kommt es zu Behinderungen wegen einer Nachtbaustelle. Wir bleiben noch auf der A93. Regensburg in Richtung Weiden. Auch zwischen den Anschlussstellen Regenstauf und Punholz kommt es zu Behinderungen wegen einer Nachtbaustelle.
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2: Heute Nacht geht's runter mit den Temperaturen auf 12 Grad. Morgen dann blauer Himmel, Sonnenschein und Höchstwerte um die 28 Grad.
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3: Hier die wichtigsten Meldungen von den Straßen bei uns in der Region. Fahr auf der A93 Weiden in Richtung Regensburg vorsichtig. Zwischen den Anschlussstellen Regenstauf und Regensburg Nord kommt es zu Behinderungen wegen einer Nachtbaustelle. Wir bleiben noch auf der A93. Weiden in Richtung Regensburg. Auch zwischen Teublitz und Regenstauf kommt es zu Behinderungen wegen einer Nachtbaustelle. Wir bleiben noch auf der A93. Regensburg in Richtung Weiden. Auch zwischen Regenstauf und Punholz kommt es zu Behinderungen wegen einer Nachtbaustelle.

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1: Ich bin Yves Simon. Frankreich steht im Halbfinale der Fußball-Weltmeisterschaft. Der Titelfavorit hat in Foxborough das Viertelfinale gegen Marokko mit 2:0 gewonnen. Kylian Mbappé hat erst einen Elfmeter vergeben, hat dann aber per Traumtor zur Führung getroffen und Ousmane Dembélé hat nochmal nachgelegt. Mbappé steht jetzt bei 20 WM-Toren, nur eins hinter Rekordhalter Lionel Messi. Die Bundesregierung will finanzschwache Kommunen stärker unterstützen. Der Bundestag hat am Abend eine Finanzspritze von 4 Milliarden Euro beschlossen, unter anderem für die Sanierung von Bibliotheken, Kitas und Schwimmbädern. 400 Millionen Euro sollen in den Länderfinanzausgleich gehen, zugunsten der Geberländer Bayern, Baden-Württemberg, Hessen und Hamburg. Der Bundesrat muss dem Ganzen aber jetzt noch zustimmen. Union und SPD wollen ja das BAföG jetzt doch erhöhen. Die höhere Wohnpauschale verschiebt sich aber auf das Sommersemester 2027. Die Koalition begründet den Schritt mit der angespannten Haushaltslage. Nächsten Sommer soll dann die Wohnpauschale aber steigen von 380 auf 440 Euro. Die Staatsanwaltschaft ermittelt wegen Korruptionsverdachts gegen ehemalige Mitarbeiter der Regierung von Schwaben. Zwei Männer sind festgenommen worden. Der Schaden soll im Millionenbereich liegen. In dem Zusammenhang sind auch 6 Gebäude in Ulm, in Elchingen und in Senden durchsucht worden.
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3: Hier die aktuellen Meldungen von den Straßen bei uns in der Region. Wenn du gerade auf der A93 Weiden in Richtung Regensburg unterwegs bist, fahr zwischen den Anschlussstellen Regenstauf und Regensburg Nord vorsichtig. Hier kommt es zu Verzögerungen wegen einer Nachtbaustelle. Wir bleiben noch auf der A93 Weiden in Richtung Regensburg. Auch zwischen den Anschlussstellen Teublitz und Regenstauf kommt es zu Behinderungen wegen einer Nachtbaustelle. Wir bleiben noch auf der A93 Regensburg in Richtung Weiden. Auch zwischen den Anschlussstellen Regenstauf und Brunholz kommt es zu Behinderungen wegen einer Nachtbaustelle.
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4: Der heutige Freitag wird genial. Blauer Himmel, Sonnenschein und Temperaturen um die 30 Grad heute. Herrlich.
5: Punkt 1 Uhr. 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
3: Hier die aktuellen Meldungen von den Straßen bei uns in der Region. Fahr auf der A93 Weiden in Richtung Regensburg vorsichtig. Zwischen Regenstauf und Regensburg Nord kommt es zu Verzögerungen wegen einer Nachtbaustelle. Wir bleiben noch auf der A93. Weiden in Richtung Regensburg. Auch zwischen Teublitz und Regenstauf kommt es zu Behinderungen wegen einer Nachtbaustelle. Wir bleiben noch auf der A93. Regensburg in Richtung Weiden. Auch zwischen Regenstauf und Brunholz kommt es zu Behinderungen wegen einer Nachtbaustelle.

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1: Ich bin Yves Simon. Bei Unfällen mit E-Scootern gelten in Zukunft strengere Regeln für Vermieter. Der Bundestag hat am späten Abend eine Gesetzesänderung dazu beschlossen. Und es geht weiter mit den Bundestagsbeschlüssen. Heute wird zum Beispiel über das neue Heizungsgesetz abgestimmt. Außerdem auch über ein Recht auf Reparatur für uns Verbraucher. Ursula Winkler berichtet.
2: Geräte müssen künftig schon so gebaut sein, dass man sie reparieren kann. Der Akku etwa darf also nicht fest verschweißt oder verklebt sein, sondern muss ausgetauscht werden können. Die Hersteller werden auch verpflichtet, Produkte während der üblichen Lebensdauer zu einem angemessenen Preis zu reparieren. Eine Waschmaschine zum Beispiel sollte schon 10 Jahre lang gut funktionieren.
1: Nach der Amoktat am Welfen-Gymnasium im oberbayerischen Schongau hat die bayerische Kultusministerin Stolz die Courage der Schülerinnen und Schüler und auch der Lehrkräfte gewürdigt. Durch ihr beherztes Eingreifen konnte noch Schlimmeres verhindert werden. Der 16-jährige Ex-Schüler hatte 2 Mädchen mit einem Messer schwer verletzt. Er sitzt jetzt in Untersuchungshaft. Ihm wird unter anderem versuchter Mord in 2 Fällen vorgeworfen. Im Iran ist der getötete ehemalige Staatschef Ayatollah Ali Khamenei nach tagelangen staatlichen Trauerfeiern beerdigt worden. Nach dem israelischen Luftangriff und dem anschließenden Krieg mit den USA und Israel steuert das Land jetzt in eine politisch ungewisse Zukunft. Khameneis Sohn Mojtaba ist als neues Staatsoberhaupt eingesetzt worden. Frankreich steht im Halbfinale der Fußball-Weltmeisterschaft. Die Equipe Tricolore hat das Viertelfinale gegen Marokko mit 2:0 gewonnen. Mbappé und Dembélé haben getroffen. Mbappé und Lionel Messi führen jetzt mit jeweils 8 Toren die Torschützenliste dieses Turniers an. Frankreich trifft jetzt dann als nächstes auf den Sieger der Partie Spanien gegen Belgien.
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3: Hier die aktuellen Meldungen von den Straßen bei uns in der Region. Fahr auf der A93 Weiden in Richtung Regensburg vorsichtig. Zwischen Regenstauf und Regensburg Nord kommt es zu Verzögerungen wegen einer Nachtbaustelle. Wir bleiben noch auf der A93. Weiden in Richtung Regensburg. Auch zwischen Teublitz und Regenstauf kommt es zu Behinderungen wegen einer Nachtbaustelle. Wir bleiben noch auf der A93. Regensburg in Richtung Weiden. Auch zwischen Regenstauf und Brunholz kommt es zu Behinderungen wegen einer Nachtbaustelle.
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4: Der heutige Freitag wird genial. Blauer Himmel, Sonnenschein und Temperaturen um die 30 Grad heute. Herrlich.
0: Punkt. 2 Uhr. 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